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2: Im Studio Dirk Jostes. Der Medizinnobelpreis geht an zwei Deutsche. Peter Hegemann und Georg Nagel werden zusammen mit dem US-Forscher Carl Dieseroth ausgezeichnet. Sie haben eine Methode entwickelt, mit der sich Nervenzellen im Gehirn mit Hilfe von Licht gezielt an- und ausschalten lassen. Ihre Forschung soll zum Beispiel möglich machen, Krankheiten wie Blindheit zu heilen. Dazu der Mediziner Christoph Specht bei NTV.
3: Und hier ist es schon gelungen, eine Therapie einzuführen, gentechnisch die Zellen so zu verändern, dass zumindest schemenhaft dann wieder Objekte erkannt werden können. Aber das Ganze stammt ja aus der Neurologie und deswegen ist auch klar, dass in diesem Bereich stark geforscht wird, zum Beispiel Morbus Parkinson besser zu verstehen.
2: Die E-Auto-Prämie hat die Erwartungen von Umweltminister Schneider weit übertroffen. Seit Mai haben schon über 100.000 Antragsteller Geld bekommen. Schneider sagte der Bild-Zeitung, jedes zusätzliche Elektroauto mache Deutschland unabhängiger von teuren Ölimporten und internationalen Konflikten. Die Chefs der deutschen Geheimdienste haben bei ihrer Befragung im Bundestag klargemacht, die größte Gefahr für Deutschland geht aktuell von Russland aus. BND-Chef Jäger sagte, Russland führe einen Schattenkrieg gegen uns. Ähnlich sieht es Verfassungsschutzchef Seelen.
4: Russland weitet nachweislich seine hybriden Angriffe gegen Demokratien in Europa aus und Deutschland steht im Fokus. Neben den bekannten Spionagetätigkeiten sehen wir die Bereitschaft zu Sabotage und zu Tötungsoperationen.
2: Die Deutsche Bahn testet jetzt Bodycams mit Ton. Die soll helfen, Täter besser zu überführen. Hintergrund sind fast 1000 Übergriffe auf Bahnmitarbeiter im ersten Halbjahr. Zunächst werden Mitarbeiter in Baden-Württemberg, Hessen, Rheinland-Pfalz und dem Saarland ausgestattet, später auch bundesweit. Dänemark meldet einen riesigen Datenklau. Hacker haben bei einem Angriff auf das dänische Melderegister Namen, Adressen und Sozialversicherungsnummern von 8,8 Millionen Menschen erbeutet. Deutlich mehr als überhaupt in Dänemark wohnen. Dort sind auch schon verstorbene Menschen registriert.
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5: Mit KI-Support. Wolkig ist es heute erstmal. Dazu gibt es am Morgen in der Mitte und im Süden Nebel. Später wird es vielerorts freundlich mit viel Sonne und es bleibt meist trocken. Die Höchstwerte liegen zwischen 17 und 24 Grad. An der Küste kann ab und zu etwas Regen dabei sein und in Alpennähe sind später auch mal Schauer oder ein Gewitter drin. Morgen nach Frühnebel oft sonnig, am Abend kommen Schauer auf bei bis zu 25 Grad.
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2: Im Studio Dirk Justus. Deutsche Forschung ist Spitze. Das sind die Worte von Kanzler Merz nach dem Medizin-Nobelpreis für Peter Hegemann und Georg Nagel. Die beiden Deutschen wurden zusammen mit ihrem US-Kollegen Karl Dieseroth für ihre Forschung im Bereich Optogenetik ausgezeichnet. Sie soll es möglich machen, besser zu verstehen, wie unser Gehirn funktioniert und Krankheiten wie Parkinson entstehen. Nobelpreisträger Peter Hegemann sagt im Ersten.
3: Ja, es war natürlich schon eine Überraschung. Ich war natürlich schon überwältigt. Man weiß am Anfang gar nicht so recht, wie man damit umgehen soll. Und der Hype um die Optogenetik, der ist ja schon weitgehend abgeklungen, würde ich mal sagen. Das heißt, die Optogenetik ist in Neurowissenschaften schon eine, ja, fast Standardtechnik.
2: 5 Tage nach dem Start des Tankrabatts klettern die Spritpreise schon wieder Richtung Ausgangsniveau. Der ADAC findet das schwer nachvollziehbar, denn Ölpreis und Euro-Dollar-Kurs haben sich demnach zuletzt kaum verändert. Russland führt einen Schattenkrieg mit uns. Das hat der Chef des Bundesnachrichtendienstes Martin Jäger bei einer Befragung im Bundestag gesagt. Moskaus Ziel sei es, Europas politische Unterstützung für die Ukraine zu brechen. Deutschland sei in Gefahr, in einen gewaltsamen Konflikt mit Russland zu geraten.
4: Von keinem anderen Land geht aktuell eine so direkte, umfassende und konkrete Bedrohung gegen Deutschland aus. Nicht wir haben diese Konfrontation gesucht. Russland drängt sie uns auf, sieht in uns einen Hauptgegner.
2: Spaniens Regierungschef Sanchez hat vorgezogene Neuwahlen für Ende nächsten Monats angekündigt. Aktuell gibt es in Spanien eine Minderheitsregierung. Viele Reformen wurden zuletzt blockiert. Unter anderem sind letzte Maßnahmen gegen Wohnungsnot gescheitert. Das hat in Spanien zu Massenprotesten geführt. In Dänemark haben Hacker das Melderegister geknackt. Betroffen sind die Daten von 8,8 Millionen Menschen, darunter Namen, Adressen und Sozialversicherungsnummern. Auch die Daten Verstorbener sind dort gespeichert.
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5: Mit KI-Support. Wolkig ist es heute erstmal. Dazu gibt es am Morgen in der Mitte und im Süden Nebel. Später wird es vielerorts freundlich mit viel Sonne und es bleibt meist trocken. Die Höchstwerte liegen zwischen 17 und 24 Grad. An der Küste kann ab und zu etwas Regen dabei sein und in Alpennähe sind später auch mal Schauer oder ein Gewitter drin. Morgen nach Frühnebel oft sonnig, am Abend kommen Schauer auf bei bis zu 25 Grad.
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2: Im Studio Dirk Jostes. Schönen guten Morgen. Zwei Deutsche werden dieses Jahr mit dem Medizin-Nobelpreis ausgezeichnet. Peter Hegemann und Georg Nagel teilen sich den Preis mit dem US-Forscher Carl Dieseroth. Anne Brauer.
3: Peter Hegemann von der Berliner Humboldt-Uni und Georg Nagel von der Universität Würzburg haben in einer Alge ein ganz besonderes Protein entdeckt, das ihr US-Kollege dann in einen Schalter für Nervenzellen umgewandelt hat, den man quasi mit Licht an- und ausknipsen kann. Und damit haben sie den Grundstein für eine neue Ära in der Neurowissenschaft gelegt, sagt die Jury. Denn so kann man die Vorgänge in unserem Gehirn viel besser verstehen und Krankheiten heilen.
2: Die Spritpreise steigen wieder und lassen die Entlastung durch den Tankrabatt schmelzen. Laut ADAC kostete der Liter Super E10 zuletzt im Schnitt gut 2,13 Euro. Finn Riebesel-Freundlieb, das sind gerade mal 10 Cent weniger als am Tag vor dem Tankrabatt.
4: Genau, und der senkt die Steuern auf Benzin und Diesel ja um 17 Cent. Der Unterschied beim Diesel ist nicht so krass, aber auch da ziehen die Preise wieder an. Warum genau, ist laut ADAC nicht wirklich klar. Ölpreis und Euro-Dollar-Kurs haben sich demnach eigentlich kaum verändert. Aus Verbrauchersicht sei der Preisanstieg deshalb nur schwer nachvollziehbar, heißt es.
2: Deutschland will seine Marine und damit auch die NATO an der Nordsee besser aufstellen. Deshalb bekommt Emden einen neuen Marinehafen. Verteidigungsminister Pistorius hat dafür jetzt grünes Licht gegeben. Bis zu 2000 Menschen sollen dort künftig arbeiten. Die Deutsche Bahn testet jetzt Bodycams mit Ton. Die soll helfen, Täter besser zu überführen. Hintergrund sind fast 1000 Übergriffe auf Bahnmitarbeiter im ersten Halbjahr. Zunächst werden Mitarbeiter in Baden-Württemberg, Hessen, Rheinland-Pfalz und dem Saarland ausgestattet, später auch bundesweit. Norwegen will Smart Glasses, also Brillen mit Kameras, an bestimmten Orten verbieten, zum Beispiel in Parks, Schulen, Einkaufszentren und Museen. Grund sind Datenschutzbedenken. Die Hauptstadt Oslo hat bereits ein Verbot der Brillen an Schulen beschlossen.
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5: Mit KI-Support. Wolkig ist es heute erstmal. Dazu gibt es am Morgen in der Mitte und im Süden Nebel. Später wird es vielerorts freundlich mit viel Sonne und es bleibt meist trocken. Die Höchstwerte liegen zwischen 17 und 24 Grad. An der Küste kann ab und zu etwas Regen dabei sein und in Alpennähe sind später auch mal Schauer oder ein Gewitter drin. Morgen nach Frühnebel oft sonnig, am Abend kommen Schauer auf bei bis zu 25 Grad.
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2: Im Studio Dirk Justes. Schönen guten Morgen. Deutsche Forschung ist spitze. Das sind die Worte von Kanzler Merz nach dem Medizin-Nobelpreis für Peter Hegemann und Georg Nagel. Die beiden Deutschen wurden zusammen mit ihrem US-Kollegen Karl Dieser-Roth für ihre Forschung im Bereich Optogenetik ausgezeichnet. Sie soll es möglich machen, besser zu verstehen, wie unser Gehirn funktioniert und Krankheiten wie Parkinson entstehen. Nobelpreisträger Peter Hegemann sagt im Ersten.
3: Ja, es war natürlich schon eine Überraschung. Ich war natürlich schon überwältigt. Man weiß am Anfang gar nicht so recht, wie man damit umgehen soll. Und der Hype um die Optogenetik, der ist ja schon weitgehend abgeklungen, würde ich mal sagen. Das heißt, die Optogenetik ist in den Neurowissenschaften schon eine, ja, fast Standardtechnik.
2: Die E-Auto-Prämie kommt offenbar richtig gut an. Laut Umweltminister Schneider haben seit Mai schon rund 100.000 Anträge grünes Licht bekommen. Die Hälfte davon kommt von Menschen, die ein Haushaltseinkommen von höchstens 45.000 Euro haben, so Schneider in der Bild. Russland führt einen Schattenkrieg mit uns. Das hat der Chef des Bundesnachrichtendienstes Martin Jäger bei einer Befragung im Bundestag gesagt. Moskaus Ziel sei es, Europas politische Unterstützung für die Ukraine zu brechen. Deutschland sei in Gefahr, in einen gewaltsamen Konflikt mit Russland zu geraten.
4: Von keinem anderen Land geht aktuell eine so direkte, umfassende und konkrete Bedrohung gegen Deutschland aus. Nicht wir haben diese Konfrontation gesucht. Russland drängt sie uns auf, sieht in uns einen Hauptgegner.
2: Spaniens Regierungschef Sanchez hat vorgezogene Neuwahlen für Ende nächsten Monats angekündigt. Aktuell gibt es in Spanien eine Minderheitsregierung. Viele Reformen wurden zuletzt blockiert. Unter anderem sind letzte Maßnahmen gegen Wohnungsnot gescheitert. Das hat in Spanien zu Massenprotesten geführt. In Dänemark haben Hacker das Melderegister geknackt. Betroffen sind die Daten von 8,8 Millionen Menschen, darunter Namen, Adressen und Sozialversicherungsnummern. Auch die Daten Verstorbener sind dort gespeichert.
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5: Mit KI-Support. Nebel gibt es heute Morgen stellenweise, sonst sind auch schon ein paar Wolken dabei. Später wird's in der Mitte und im Süden oft freundlich und trocken. Nur an der Küste kann es ab und zu etwas regnen und Richtung Alpen gibt's später mehr Wolken. Vereinzelt auch mal einen Schauer oder ein Gewitter. Die Höchstwerte liegen zwischen 17 und 25 Grad. Morgen nach etwas Nebel wieder oft freundlich. Im Norden ab und zu Regen, maximal 25 Grad.
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4: Da haben wir wieder einen strahlend schönen Herbsttag erwischt oder Spätsommertag mit bis zu 24 Grad. Aber im Moment ist es eben noch ziemlich kalt. Zum Beispiel bei Babsi in Bayreuth. Die hat nur 4 Grad am Thermometer. Ja, das wird aber, wie gesagt, heute noch besser. Und gerade in der Südhälfte Deutschlands wird es richtig schön und richtig sonnig. In der Nordhälfte, da hängen so ein paar Wolken gerade an den Küsten. Kann es auch mal ein paar Schauer geben. Und wir gucken noch auf den Mittwoch. Da wird es noch ein Stück wärmer. Da kriegen wir bis zu 26 Grad. Und auch morgen wird es sonnig sein. Aber dann ab Donnerstag geht es mit den Temperaturen deutlich nach unten.
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5: Ich bin Dominik Schweiger. Guten Morgen. In Sachsen-Anhalt ist heute die Gründungssitzung des neuen Landtags nach der Wahl, die sogenannte konstituierende Sitzung. Dabei ist zu erwarten, dass die AfD als sehr klar stärkste Fraktion zum ersten Mal einen Landtagspräsidenten wird stellen können. Die AfD ist dabei auf Stimmen des BSW angewiesen, um ihren Kandidaten Tobias Rausch an die Spitze des Parlaments zu wählen. Und die dürfte sie auch bekommen. BSW-Gründerin Wagenknecht hat zuletzt nochmal von der Brandmauer-Idiotie gesprochen. Die Bundesregierung plant eine neue Plastiksteuer. Ab dem kommenden Sommer sollen für jede Tonne Kunststoff in Verpackungen 550 Euro fällig werden. Das geht aus einem Gesetzentwurf von Union und SPD hervor, über den mehrere Medien berichten. Für die Unternehmen soll das ein Anreiz sein, weniger Plastik zu verwenden. Heute Mittag gibt die Königlich Schwedische Akademie bekannt, wer in diesem Jahr den Physiknobelpreis bekommt. Vor 125 Jahren war Wilhelm Konrad Röntgen der erste Preisträger. Gestern war der Medizinnobelpreis unter anderem an zwei Deutsche gegangen, Georg Nagel von der Uni Würzburg und Peter Hegemann von der Humboldt-Universität Berlin. Das deutsche Team hat seine ersten 4 Nations League-Auftritte ja schon hinter sich. Die Länderspielpause ist aber noch nicht vorbei. Gestern Abend hat unter anderem Frankreichs Fußballnationalmannschaft gespielt und 4:1 gegen Belgien gewonnen. Der Bericht von Moritz Einzel.
6: Michael Olise verzückt weiter ganz Frankreich und darüber hinaus. Der FC Bayern-Star wurde gegen Belgien nach einer Stunde bei 0:1 Rückstand eingewechselt. Zu Spielende hatte Olise 2 Tore und eine Vorlage beigesteuert zum 4:1 Erfolg des Teams von Zinedine Zidane. In derselben Nations League-Gruppe läuft's auch für Italien immer besser. Das Team gewann 3:1 gegen die Türkei.
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4: Da läuft er, der Dienstag. Ich hoffe, Ihr Kaffee inzwischen auch. Ich wünsche einen schönen guten Morgen. Es ist kurz nach 6 und wir haben jede Menge schöne Sachen für Sie vorbereitet, um Sie gut durch diesen Dienstag zu bringen. Unser Andi zum Beispiel, der hat sich was Lustiges einfallen lassen in Sachen Nebel. Der wird Ihnen nachher gleich erzählen, woran Sie merken, dass es draußen zu neblig ist. Und das Tagebuch der großen Hits, damit starten wir wie immer gleich in den Tag hier in ein paar Minuten. Und da gibt es heute die Geschichte eines wunderschönen Schmachtfetzens. Geht gleich los, ich wünsche einen schicken guten Morgen.

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1: 6. Oktober 1986. Berlin sind neu in den Charts mit Take My Breath Away. Terry Nunn erinnert sich noch, wie alles angefangen hat mit dem Song. Produzent Giorgio Moroder kommt auf sie zu, weil er gerade den Soundtrack für den Film Top Gun zusammenstellt. Von einer der Balladen für diesen Film ist er dabei besonders begeistert und sagt, die wird der Sound des Sommers. Und die wird durch die Decke gehen. Berlin sollen diesen Song unbedingt aufnehmen. Terry Nunn ist von der Nummer auch direkt überzeugt und will loslegen, aber der Keyboarder John Crawford, der ist strikt dagegen. Er findet, das Ganze klingt so gar nicht nach ihrem Sound und außerdem will er eigentlich nichts aufnehmen, was die Band auch nicht selbst geschrieben hat. Aber das Label besteht darauf, dass Berlin es wenigstens versuchen mit der Nummer. Am Anfang geht es mit Take My Breath Away tatsächlich erstmal relativ steil bergab. Kein Radiosender will den Song spielen und von Platz 1 in den Charts keine Spur. Aber einer der Mitarbeiter des Labels, der lässt nicht locker und gibt einen Monat lang alles, um die Single zu pushen. Und er schafft es. Der Song geht tatsächlich durch die Decke und das natürlich auch dank des Films Top Gun. Da ist er nämlich, sehr passend zum Sound des Songs, der Soundtrack einer Szene der etwas heißeren Art. What?

0: Ich habe das Gefühl, in diesem Jahr ist es mit dem Nebel besonders schlimm, oder? Geht Ihnen das auch so? Ich wünsche Ihnen erstmal einen schönen guten Morgen mit Schwarzwaldradio. Und apropos Nebel, woran Sie merken, dass es draußen zu neblig ist, das erzählt Ihnen jetzt unser Andi.
1: Und hier ist Platz 5.
2: Du willst den Rollladen hochziehen? Dabei ist er schon oben.
3: Dich dämlich zu nennen wäre eine Beleidigung für alle dämlichen Menschen.
1: Platz 4.
2: Du fährst mit dem Bus zur Arbeit, weil du dein Auto nicht finden konntest.
4: Man sieht es nicht, man schmeckt es nicht, man weiß es nicht.
1: Der dritte Platz.
2: Die Kinder in der Kita spielen gezwungenermaßen blinde Kuh und ich sehe nichts, was du auch nicht siehst.
5: Oh Mann,
6: jetzt rein!
5: Mir ist langweilig, ich will jetzt gehen!
1: Platz Nummer 2.
2: Das Wetter ist nebulöser als Politiker vorm Untersuchungsausschuss.
7: Happelapap, wenn ich das mal sagen darf.
1: Und das ist unser Platz Nummer 1.
2: Das sicherste Anzeichen, dass der Nebel ungewöhnlich dicht ist. Der Vatikan hat aus Versehen einen neuen Papst ausgerufen.
8: Habemus Papam.

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7: Bei Susanne in Limrow in Niedersachsen. Alles okay mit dem Wetter. Auch noch ein bisschen frisch bei 9 Grad. Aber kein Nebel momentan. Und das ist schon außergewöhnlich, denn Nebel haben wir wirklich viel rumwabern. Gerade im Süden Deutschlands. Der wird sich nachher aber auflösen, denn die Sonne kommt und es wird ein richtig schöner Tag mit bis zu 24 Grad im Südwesten, ansonsten so 18 bis 22. Oben im Norden an den Küsten, da hängen ein paar dickere Wolken, da kann es auch ab und zu mal regnen. Morgen sogar noch ein Stück Wärme, um die 26 Grad dann für den Mittwoch. Und auch morgen gibt's relativ viel Sonne, aber dann geht's mit den Temperaturen nach unten. Am Donnerstag nur noch maximal 20 Grad.
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Freunde, wir müssen über Zähneputzen reden. Es gibt schon wieder mal eine aktuelle Studie. Guten Morgen hier bei Schwarzwaldradio. Eine aktuelle Studie sagt nämlich, dass bei 50% der Menschen nach dem Zähneputzen die Zähne immer noch nicht sauber sind. So, und jetzt Sie. Nein, also ich finde ja, wer keine sauberen Zähne hat nach dem Zähneputzen, der hört einfach nicht Schwarzwaldradio morgens. So sieht's mal aus. Wir putzen nämlich mit dem Zahnputz-Oldie. Da putzt man lange genug, mindestens 2 bis 3 Minuten. Und mit der Lieblingsmusik macht das alles natürlich viel mehr Spaß. Falls Sie also eine Idee für den Zahnputz-Oldie haben, so eine 2 bis 3 Minuten-Nummer, dann schicken Sie die Idee per Sprachnachricht an die 0173 104 33 33. Und dann sorgen wir dafür, dass auch Ihre Zähnchen sauber werden. Machen wir gleich übrigens wieder in 7 Minuten.

0: eigentlich auch schon ein perfekter Zahnputz-Oldie, Bobby Darin und Plish Splash. Aber den hatten wir schon ziemlich oft. Jetzt gibt's einen, der macht richtig gute Laune. Guten Morgen.
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0: Und da habe ich einen Song für Sie, der macht richtig gute Stimmung zum frühen Morgen im Bad. Definitiv Modern Romance nämlich. Das waren 2 Jungs aus London und die kamen aus einer ziemlich gegensätzlichen musikalischen Ecke, aus dem Punk-Rock nämlich. Und sie haben sich irgendwann überlegt, jetzt machen wir mal was anderes. Und dann sind sie schließlich bei einer Mischung aus Pop, New Wave und lateinamerikanischem Sound gelandet. Mit Salsa, Bläsern und ordentlich guter Laune. Also können sie jetzt so richtig mit dem Hintern wackeln am Waschbecken. Modern Romance mit Best Years of Our Life. Unser Zahnputz-Oldie.

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12: Die Simone aus Panketal hat uns das Wetterchen in Berlin gemeldet, beziehungsweise bei Berlin. Und die hat 9 Grad vor der Haustür und da ist alles gut. Da wird es langsam hell und die Sonne geht auf. Und das sieht nach einem schönen Tag aus heute. Und das wird's auch. 24 Grad heute, ganz viel Sonnenschein, nur ganz im Norden ein paar dickere Wolken und vielleicht auch so 2 bis 5 Tropfen. Morgen dann noch wärmer als heute. Bis zu 26 Grad gibt's für den Mittwoch, aber nicht zu früh freuen. Dann ab dem Donnerstag geht es nach unten mit den Temperaturen, nur noch 20 Grad und Freitag sogar nur noch 16.
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13: Ich bin Dominik Schweiger. Guten Morgen. Baustellen, Verspätungen, Ausfälle. Für viele, die regelmäßig die Deutsche Bahn nutzen, ist das leider Alltag. Am häufigsten ist das marode Schienennetz schuld. Ein neuer sogenannter Infraplan soll transparenter machen, wie die Infrastruktur Schritt für Schritt besser werden soll. Mehr von Fiona Reinert.
14: Der Infraplan soll zeigen, welche Maßnahmen in den kommenden 5 Jahren auf der Schiene geplant sind. Bis 2030 stehen hier zum Beispiel die Sanierung, Digitalisierung und Elektrifizierung von Strecken im Fokus. Es geht aber auch um Umbaumaßnahmen an Bahnhöfen, Lärmschutz und den Aus- und Neubau von Bahnstrecken. Einige Punkte sind aber auch noch offen. Zum Beispiel müssen noch Fragen zu einer verlässlicheren Finanzierung geklärt werden.
13: Immer mehr junge Männer haben keine Lust auf Dienst in der Bundeswehr. Die Zahl der Anträge auf Kriegsdienstverweigerung ist deutlich gestiegen, obwohl die Wehrpflicht weiter ausgesetzt ist. Mehr als 12.000 solcher Anträge sind beim zuständigen Bundesamt in den ersten 8 Monaten eingegangen. Zum Vergleich, letztes Jahr waren es insgesamt nicht einmal 4.000. Es gibt zwar keine Wehrpflicht, junge Männer müssen aber einen Fragebogen ausfüllen, wenn sie 18 werden. Der neu gewählte Landtag von Sachsen-Anhalt kommt heute zum ersten Mal zusammen und nimmt offiziell seine Arbeit auf. Die AfD stellt künftig mit Abstand die meisten Abgeordneten. Ihr Politiker Tobias Rausch soll zum neuen Landtagspräsidenten gewählt werden. Der AfD fehlen dafür 3 Stimmen, das BSW hat aber schon seine Unterstützung angekündigt. Die Wahl des neuen Ministerpräsidenten ist frühestens im Dezember geplant. Am Mittag wird bekannt gegeben, wer den diesjährigen Physiknobelpreis bekommt. Die Königlich Schwedische Akademie der Wissenschaften verkündet den oder die Preisträger genau 125 Jahre nach der Auszeichnung von Wilhelm Konrad Röntgen mit dem ersten Physiknobelpreis. Gestern war der Medizinnobelpreis unter anderem an die deutschen Forscher Peter Hegemann und Georg Nagel gegangen.
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12: Es ist ja manchmal so, dass ein ganz kleiner Moment ein ganzes Leben verändern kann. Und in so einem Moment braucht es manchmal einen Menschen, der dann auftaucht, wenn eigentlich niemand mehr weiß, wie es weitergehen soll. Heute bei Popcorn für alle ein Film voller Gefühl, großer Bilder und einer Geschichte, die wirklich unter die Haut geht. Wir reden über diesen Film hier in 7 Minuten und wir haben natürlich auch Musik aus dem Soundtrack. Ich wünsche einen schönen Dienstag. Guten Morgen.

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2: Der Pferdeflüsterer. Das ist so ein Film, bei dem man eigentlich nur kurz reinschauen will. Und plötzlich sitzt man da 20 Minuten später, emotional komplett zerflossen. Zwischen Montana, Sonnenuntergang und Pferdepsychologie.
3: Ich möchte, dass Sie sich mein Pferd ansehen.
2: Robert Redford liefert hier wirklich eine Paraderolle ab, als ruhiger Cowboy mit Blicken, die Gänsehaut machen.
4: Ich bin bereit, es zu versuchen. Das ist Pilgrims Chance und auch deine.
2: Und mittendrin eine junge Scarlett Johansson als aufmüpfige Teenagerin Grace, die nach einem schweren Reitunfall nicht nur körperlich, sondern auch mental wieder auf die Beine kommen muss.
3: Nicht, dass es ihm wehtut.
4: Vertrau mir nur noch dieses Mal.
2: Klingt erstmal nach Pferdefilm für Sonntagnachmittage, ist aber viel mehr. Der Pferdeflüsterer ist Drama, Liebesgeschichte und Therapiesession mit Western-Vibes in einem.
5: Die Wahrheit ist, dass du nicht weißt, ob du für mich noch was empfindest. Du weißt nicht, ob du mit mir überhaupt noch leben möchtest.
2: Und optisch einfach riesig. Diese Landschaften sehen aus, als hätte jemand einen Marlboro-Werbespot gedreht. Übrigens, Scarlett Johansson war erst 11 Jahre alt, als Robert Redford sie für den Film castete. Und sie hat später erzählt, dass genau dieser Dreh sie überhaupt erst dazu inspiriert hat, Schauspielerei wirklich ernst zu nehmen. Redford soll sich vor jeder Szene Zeit genommen haben, um mit ihr jede Emotion durchzugehen. Quasi Schauspielunterricht direkt vom Hollywood-Star. Der Pferdeflüsterer zeigt, manchmal brauchen eben nicht nur Menschen Hilfe, sondern auch Pferde. Und manchmal reicht ein stiller Cowboy in Montana, um die Welt wieder gerade zu rücken. Genauso traumhaft wie der Film ist der Soundtrack mit Songs wie A Soft Place to Fall von Alison Moore.

So schön. Alison Moura aus dem Pferdeflüsterer. A Soft Place to Fall. Was für ein toller Film. Was für tolle Landschaftsbilder zum Beispiel. Und apropos Landschaftsbilder, damit kann der Schwarzwald wirklich mithalten, wenn ich das mal so sagen darf. Und eins dieser wunderschönen Plätzchen hier im Schwarzwald stellen wir Ihnen dann gleich wieder vor in 20 Minuten bei Schwarzwaldradio unterwegs.

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11: Detlef hat sich gemeldet aus Meerbusch in Nordrhein-Westfalen und der sagt, hier ist noch alles voller Nebel. Ja, das stimmt, da hängt ein bisschen Nebel rum, beziehungsweise ganz schön viel Nebel rum. Und die Temperaturen, die liegen momentan zwischen 5 und 12 Grad. Es ist also auch noch ganz schön frisch, ja, der Nebel ist eben auch kalt. Aber die Sonne wird den nachher wieder wegbrutzeln und wir kriegen bis zu 24 Grad. An den Küsten bleibt es ein bisschen trüber, da kann es auch mal regnen. Aber ansonsten ein sehr schöner Dienstag. Morgen auch nochmal ein sehr schöner Mittwoch mit bis zu 26 Grad sogar und auch ganz viel Sonne. Aber dann geht's am Thermometer bergab.
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14: Ja, wir waren gestern hier auf diesem Vogtsbauernhof, das war total cool und wir waren auch an den Wasserfällen und meine Frau, die will unbedingt nochmal nach Freiburg.

0: Die Herbstferien stehen vor der Tür. Schönen guten Morgen hier bei Schwarzwald Radio. Und da überlegt man ja immer, was man sich Tolles einfallen lassen könnte, mit den Kindern zum Beispiel. Aber man muss sich da gar nicht so viele Gedanken machen. Raus in die Natur reicht manchmal völlig.
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2: Wenn Sie glauben, ein Wald ist einfach nur Bäume, dann sollten Sie einmal nach Bernau fahren. Dort beginnt der Zauberwaldpfad. 2,5 Kilometer mitten durchs Taubenmoos. Sie laufen über kleine Holzstege, vorbei an Mooren, Tümpeln und Bächlein, unter knorrigen Bäumen hindurch und entdecken unterwegs 15 Geschichten, Spiel- und Infostationen. Gerade im Herbst ist das eine ganz besondere Kulisse. Moos leuchtet grün, das Laub wird rot und gold und morgens kann Nebel zwischen den Bäumen hängen. Das fühlt sich irgendwann nicht mehr nach Spaziergang an, sondern nach einer kleinen Reise in eine andere Welt.
3: Tja,

Ich hätte da 100 Schwarzwaldtaler zu verschenken. Hier ist Schwarzwaldradio. Ich wünsche einen schönen guten Morgen. Und die gewinnen Sie natürlich bei unserem Spielchen. Und heute wird es ein Google-Double sein. Das funktioniert folgendermaßen. Ich lasse von Google einen Text übersetzen, vom Englischen ins Deutsche. Und dann erkennen Sie anhand dieser Übersetzung, um welches Lied es sich handelt. Wird wieder nicht besonders schwer, ich verspreche es Ihnen. Und wir spielen nach den Communards und Sarah Jane Morris, Don't Leave Me This Way. Guten Morgen.

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2: So, dann spitzen Sie mal die Öhrchen. Hier kommt unser Google-Double für heute. Hier kommt unsere Übersetzung. Welcher Song ist das?
3: Ich bin nicht der Schlimmste, den du je gesehen hast. Ach, verstehst du nicht, was ich meine? Ach, da könntest du genauso gut springen.
2: Die letzte Zeile war entscheidend übrigens, so als kleiner Tipp. Welcher Song ist es? 0173 104 33 33. Unsere WhatsApp-Nummer und die Telefonnummer, die haben wir auch noch für Sie. 0800 504 33 33. Ich spiel's Ihnen nochmal vor.
3: Ich bin nicht der Schlimmste, den du je gesehen hast. 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
2: Was ist es für ein Song?

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19: Und da geht's ins Saarland nach Merzig zur Sabine. Guten Morgen, 7 Grad hat die vor der Haustür und da ist auch alles schön und ohne Wolken geht's in den Dienstag. Und es wird wirklich ein schöner Tag mit bis zu 24 Grad. Ganz viel Sonne gibt's. Oben an den Küsten, ja, da sind die Wolken ein bisschen dicker. Und da kann's auch ab und zu mal nass werden. Aber ansonsten alles schick da draußen. Und morgen legen wir noch einen Zahn zu in Sachen Temperaturen. Morgen um die 26 Grad. Und dann geht's ab Donnerstag, aber mit den Temperaturen ordentlich nach unten. 20 Grad nur noch und am Freitag sogar nur noch 16.
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20: Ich bin Dominik Schweiger. Guten Morgen. So langsam gleichen sich die Preise von Autos mit Verbrenner und Elektromotoren wieder an. Im Durchschnitt kosten die beliebtesten E-Modelle gut 2.100 Euro mehr als Benziner- oder Dieselautos. Diana Kramer berichtet.
21: Der E-Automarkt ist enorm dynamisch. Sogenannte Stromer waren in den Anfängen der E-Mobilität teils noch 15.000 Euro teurer als vergleichbare Verbrennermodelle und damit für viele unerschwinglich. Inzwischen sorgen günstigere Preise, die staatliche E-Auto-Prämie und nicht zuletzt gestiegene Spritpreise aber für eine deutlich gestiegene Nachfrage.
20: Immer mehr Männer in Deutschland verweigern vorsorglich den Kriegsdienst. In den ersten 8 Monaten gingen mehr als 12.000 Anträge ein, dreimal so viel wie im gesamten Vorjahr. Als Grund gilt das neue Wehrdienstgesetz, nach dem 18-jährige Männer einen Fragebogen ausfüllen müssen. In Sachsen-Anhalt kommt heute zum ersten Mal der neu gewählte Landtag zusammen. Die AfD stellt mit Abstand die meisten Abgeordneten und will ihren Politiker Tobias Rausch zum Landtagspräsidenten wählen lassen. Für die nötige Mehrheit fehlen ihr 3 Stimmen. Das BSW hat seine Unterstützung aber bereits angekündigt. Wer neuer Ministerpräsident wird, entscheidet sich frühestens im Dezember. Dann will AfD-Spitzenkandidat Ulrich Siegmund antreten. Die neue Abnehmtablette stößt in Deutschland bislang auf wenig Interesse. Einen Monat nach der Markteinführung melden die Apotheken eine eher schwache Nachfrage. Apothekerpräsident Thomas Preis hält das allerdings nicht für überraschend. Viele Patientinnen und Patienten seien bereits auf Abnehmspritzen eingestellt.
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19: Hören wir noch mal rein in unser Google-Double.
22: Ich bin nicht der Schlimmste, den du je gesehen hast. Ach, verstehst du nicht, was ich meine?
19: Ach, da könntest du genauso gut springen. Welcher Song ist heute gesucht in unserem Google-Double? Für die richtige Antwort gibt's mit ein bisschen Glück 100 Schwarzwaldtaler. 0173 104 33 33. Das ist unsere WhatsApp-Nummer. Telefonnummer ist die 0800 504 33 33. Ich drücke in die Däumchen. Wir lösen das Ganze gleich auf.

0: 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Nachgoogeln, fertig. 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
3: Welcher Song ist es heute?
4: 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Ach, verstehst du nicht, was ich meine? Ach, da könntest du genauso gut springen.
3: Hello, hier ist die Kathi.
5: Hallo, hier ist der Ronald aus Pritzwald.
3: Hallo Ronald, geht's dir gut?
5: Mir geht's gut.
3: Na herrlich, du möchtest bestimmt lösen, wa?
5: Will ich machen, ja.
3: Na erzähl mal.
5: Ich sag mal Van Halen, Jump.
3: Yay, richtig.
5: Supi.
3: Das ist richtig, Eddie Van Halen, heute vor 6 Jahren von uns gegangen, leider Gottes.
5: Machst du das?
3: Deswegen habe ich's ausgesucht.
5: Hast du sehr gut gemacht.
3: 100 Schwarzwaldtaler gibt's für dich.
5: Danke.
3: Was hast du heute Schönes vor an diesem sonnigen Tag?
5: Erstmal zum Zahnarzt.
3: Ach du dicke, liebe Tante. Ach,
5: ja, ja.
3: Das ist jetzt nicht so richtig schön.
5: Geht gleich los.
3: Ach, Ronald, ich denke an dich und drück die Daumen, dass es nicht so schlimm wird.
5: Dankeschön. Tschüss. Und
3: bis
5: denn. So.
3: Jo, machen wir. Tschüss.
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0: Ordinary World immer noch so schön. Guten Morgen hier mit Schwarzwaldradio. Und bei welchen Radiosendern gibt's denn das schon noch? Dass Sie sich einfach Ihre Musik wünschen können, mit der Sie in den Morgen starten oder mit der Sie in den Feierabend starten. Das geht ja bei uns zu fast jeder Tages- und Nachtzeit. Dass Sie sich Ihre Lieblingsmucke hier bei uns wünschen. Unter 0173 104 33 33. Und da hat die Ute eine Idee.
1: Die Idee wäre Flash in the Pan, Waiting for the Train. Ich wünsche alles Gute und einen schönen Tag für euch. Macht weiter so.
0: Harry Vander und George Young, der große Bruder von Angus, und Malcolm Young von AC/DC. Und Flash in the Pan waren ja nur als Studioprojekt gedacht. Und dann wurde ausgerechnet dieser ziemlich schräge Song mit diesem merkwürdigen Gesang ein Top-10-Hit in Großbritannien. Platz 7 und damit der größte Erfolg. Hier ist Waiting for a Train.

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10: Schönstes Wetter am Bodensee, sagt Jeremy in Friedrichshafen. Liebe Grüße, der meldet Sonnenschein und 11 Grad. Ja, das ist wirklich schön. Und da werden es auch bis zu 26 Grad heute, Höchsttemperatur in Deutschland, im Südwesten heute. Im Norden sieht es ein bisschen trüber aus, da hängen ein paar Wolken, die uns ab und zu auch mit ein paar Regentropfen ärgern. Aber ansonsten sehr, sehr schönes Wetter, wenn der Nebel dann weg ist. Morgen eigentlich das Gleiche, nur 2 Grad mehr am Thermometer. Also morgen wirklich nochmal Spätsommer, 26 Grad, dann ab Donnerstag wird's kälter und herbstlicher.
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12: Ja, hallo Schwarzwaldradio. Bei der Musik kommt mir ja gleich wieder die Erinnerung hoch an die Kinderdisco, weil dann für 50 Pfennig Eintritt eine Karte gekriegt haben, wo dann eine Single verlost wurde und für 20 Pfennig gab es eine Schmalstulle. Das war schon herrlich. Ja, denn oben in der Jeansjacke dann die Bürste drin, andere Seite die Monatskarte oder die Marlboro, je nachdem. War eine schöne Zeit. Danke für die tolle Musik.

0: Schön, dass Sie da sind. Guten Morgen hier am Dienstag bei Schwarzwaldradio. Es ist der 6. Oktober 2026 und heute und morgen spielt der Herbst nochmal Spätsommer, aber danach wird es ein bisschen ungemütlicher, Freunde. Ja, und dann haben wir ihn sicherlich wieder öfter im Einsatz, diesen kleinen Helfer vor unserer Nase. Wir drücken drauf, er wischt und wir sehen wieder was. Ich rede natürlich vom Scheibenwischer. Aber wer hatte eigentlich die Idee? Das klären wir gleich. Wir haben ja schließlich auch einen Bildungsauftrag. Die Geschichte hinterm Scheibenwischer gibt's hier in 7 Minuten. Vorher unter anderem noch einen Musikwunsch.
1: Ja, ich hätte heute Morgen gerne mal einen Wunsch von den Hollies, und zwar Long Cool Woman. Wäre prima, wenn du den spielen kannst. Dankeschön, bis dann. Ciao, ciao.

0: Auch wenn es heute noch nicht ganz so aussieht, der Herbst kommt. Ja? In den nächsten Tagen, Ende der Woche spätestens, ist er dann da. Und mit dem Herbst kommen dann wieder Regen, nasse Scheiben und dieser eine kleine Helfer, über den wir eigentlich nie nachdenken oder ziemlich selten, der Scheibenwischer. Einmal an, ein bisschen hin und her und schon haben wir wieder freie Sicht. Aber wer hatte eigentlich irgendwann die Idee dafür? Ich kann es Ihnen sagen, es war natürlich eine Frau.
1: Mitten im Winter 1902 sitzt die Amerikanerin Mary Anderson in einer Straßenbahn. Draußen schneit es wie verrückt. Die Scheiben sind voller Schnee und Eis. Immer wieder muss der Fahrer anhalten, das Fenster öffnen und die Scheibe freiwischen. Die Straßenbahn kommt deshalb kaum voran. Mary Anderson beobachtet das Ganze eine Weile und dann macht es Klick.
2: Was, wenn sich die Scheibe einfach von innen aus reinigen lässt?
1: Wieder zu Hause zeichnet sie ihre Idee auf. Ein beweglicher Arm mit einem Wischblatt dran soll außen über die Scheibe gleiten. Gesteuert wird er von innen mit einem Hebel. Viele Menschen halten die Erfindung erstmal für unnötig. Aber mit immer mehr Autos auf den Straßen wird schnell klar, wie praktisch das Ganze ist. Vom Auto übers Schiff bis hin zum Flugzeug. Heute hat fast jedes Gefährt einen Scheibenwischer. Ein harter Winter, schlechte Sicht, ein cleverer Einfall und eine Erfindung, die bis heute auf der Reise den Durchblick sichert.
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12: Sonne und Vögel zwitschern, meldet uns die Susanne aus Pirna in Sachsen. Ja, da sieht's auch ziemlich gut aus, obwohl da auch ein paar Schleierwölkchen hängen. Aber die tun eben nichts. Im Norden, also so Mecklenburg-Vorpommern, Schleswig-Holstein, teilweise auch Niedersachsen, da sieht das momentan ein bisschen anders aus. Da haben wir ein paar Wolken und ganz im Norden an den Küsten kann es auch mal regnen. Ansonsten sehr, sehr schön der Dienstag. 24 Grad Höchsttemperatur, morgen sogar 26, auch morgen nochmal sehr schön sonnig. Ab Donnerstag dann herbstlicher.
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13: Ich bin Dominik Schweiger. Guten Morgen. Immer mehr junge Männer haben keine Lust auf Dienst in der Bundeswehr. Die Zahl der Anträge auf Kriegsdienstverweigerung ist deutlich gestiegen, obwohl die Wehrpflicht weiter ausgesetzt ist. Mehr als 12.000 solcher Anträge sind beim zuständigen Bundesamt in den ersten 8 Monaten eingegangen. Zum Vergleich, letztes Jahr waren es insgesamt nicht einmal 4.000. Es gibt zwar keine Wehrpflicht, junge Männer müssen aber einen Fragebogen ausfüllen, wenn sie 18 werden. Die Preise von Elektroautos und Verbrennern nähern sich weiter an. Im Durchschnitt kosten die beliebtesten E-Modelle noch gut 2.100 Euro mehr als vergleichbare Benziner oder Diesel. Zu Beginn der Elektromobilität betrug der Unterschied teilweise noch 15.000 Euro. Günstigere Modelle, die staatliche Kaufprämie und hohe Spritpreise sorgen inzwischen für eine deutlich stärkere Nachfrage. Baustellen, Verspätungen, Ausfälle. Für viele, die Deutsche Bahn regelmäßig nutzen, ist das leider Alltag. Am häufigsten ist das marode Schienennetz schuld. Ein neuer sogenannter Infraplan soll transparenter machen, wie die Infrastruktur Schritt für Schritt besser werden soll. Mehr von Fiona Reinhardt.
14: Der Infraplan soll zeigen, welche Maßnahmen in den kommenden 5 Jahren auf der Schiene geplant sind. Bis 2030 stehen hier zum Beispiel die Sanierung, Digitalisierung und Elektrifizierung von Strecken im Fokus. Es geht aber auch um Umbaumaßnahmen an Bahnhöfen, Lärmschutz und den Aus- und Neubau von Bahnstrecken. Einige Punkte sind aber auch noch offen. Zum Beispiel müssen noch Fragen zu einer verlässlicheren Finanzierung geklärt werden.
13: Der neu gewählte Landtag von Sachsen-Anhalt kommt heute zum ersten Mal zusammen und nimmt offiziell seine Arbeit auf. Die AfD stellt künftig mit Abstand die meisten Abgeordneten. Ihr Politiker Tobias Rausch soll zum Landtagspräsidenten gewählt werden. Der AfD fehlen dafür 3 Stimmen, das BSW hat aber schon seine Unterstützung angekündigt. Die Wahl des neuen Ministerpräsidenten ist frühestens im Dezember geplant.
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12: Naja, jetzt ist der Dienstag doch auch schon aus dem Gröbsten raus, oder? Es ist kurz nach 9. Ich wünsche einen schönen guten Morgen.

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0: 73 war Stevie Wonder, Don't You Worry About a Thing. Und ich mag diesen Song immer noch so gerne. Guten Morgen, beziehungsweise schönen Vormittag hier bei Schwarzwaldradio. In die 80er geht's nicht nur gleich mit Level 42, nein, da geht's auch heute Abend wieder ab 19 Uhr. Sie wissen Bescheid, es ist Dienstag, Ralf Hohn ist am Start und es gibt die 80er-Show, 2 Stunden lang. Das wird toll, da können Sie sich schon mal drauf freuen und wir stimmen uns da jetzt drauf ein mit Lessons in Love hier bei Schwarzwaldradio.
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8: Und der Schwarzwald ist für mich das Wiederholen von Jugenderinnerungen. Ich bin hier mit meinen Eltern schon im Urlaub gewesen, also in Sasbachwalden. Ein ganz, ganz toller Ort. Und auch der Mummelsee auf den Schwarzwaldhöhen, das ist einfach ein ganz tolles Erlebnis. Ich erinnere mich daran, dass wir damals da oben im Wald Blaubeeren gesammelt haben. Dieser Genussfaktor, den man hier überall hat. Und deswegen komme ich gerne her.
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0: Grüße gehen in die Hauptstadt jetzt aus dem Schwarzwald-Radio-Studio zum Hajo.
1: Schönen guten Morgenchen. Wie wär's doch mal mit was Süßen zum Frühstück? Zum Beispiel die Archies mit Sugar. Ich wünsche dir noch einen wunderschönen Tag.

Geoffrey Williams mit Cinderella. Guten Tag hier bei Schwarzwaldradio. Ich wünsche einen schönen 6. Oktober 2026 und wir kommen jetzt zu einem Mann, bei dem es tatsächlich neue Musik gibt, beziehungsweise neue alte Musik. Eric Clapton. Vor ein paar Wochen sind da neue Songs aufgetaucht, die Eric Clapton und J.J. Cale vor

20 Jahren gemeinsam aufgenommen haben, die damals aber nicht auf ihrem Album gelandet sind. Einer davon ist Roll On. Coole Nummer. Und das Schöne an dieser Geschichte ist ja, JJ Cale ist seit 2013 ja nicht mehr da. Und trotzdem können wir ihn gerade mit einem neuen Song hören. Roll On ist bei den alten Sessions für das Album The Road to Escondido entstanden. Mit Eric Clapton, JJ Cale und unter anderem auch John Mayer und Billy Preston. Jetzt wird dieses Album zum 20. Geburtstag nochmal neu aufgelegt mit den drei bisher unveröffentlichten Songs und drei Live-Aufnahmen am 20. November kommt diese neue Ausgabe raus. Freuen wir uns drauf. Bis dahin gibt's den Großmeister Eric Clapton.

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3: Ja, dann sage ich doch mal einen wunderschönen guten Morgen aus dem sonnigen Erkrath ins World Wide Web zu den angeschlossenen Radiostationen. Das wäre Radio Ostsee Melodie und natürlich auch Radio Nordsee International, denn heute ist Dienstag und das Ganze senden wir über die SAT-Zentrale. Schönen guten Morgen aus Erkrath mit eurem Wolfgang, eurem Teddy. Ja, bei beiden Sendern darf ich schon viele, viele Hörerinnen und Hörer im Hintergrund begrüßen, unter anderem bei Radio Nordsee International, dem deutschen Programm, den Rainer. Guten Morgen zu dir und hier bei Radio Ostsee Melodie, Rita und Peter, Pedro Bazzali 64 und die Kicker, mein Backoffice. Schönen guten Morgen und viel Spaß in meiner Sendung.

0: Bis 12 Uhr bin ich on air hier auf dem Stream und dann erscheint hier in dem Studio unsere gut gelaunte Christiane, die Kicker, und wird dann von 12 bis 14 Uhr weiter Musik senden mit einem Koffer voller Musik. Schönen guten Morgen.
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0: ich munter. Guten Morgen!
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Das war der erste Hit aus den 90ern mit Jasmin Wagner. Jetzt kommt das weltberühmte Barbie Girl.

weltberühmte Erkennungsmelodie von Radio Nordsee International. Man of Action, ja, und dann lassen wir den Mann mal in Aktion treten. Guten Morgen ins World Wide Welt mit dem Ausblick aufs Kalenderblatt von heute Dienstag, dem 6. Oktober. Wir befinden uns in der 41. Kalenderwoche am 279. Tag des Jahres und müssen noch genau 86 Tage warten, bis das Jahr zu Ende ist. Sternkreiszeichen ist die Waage und Namenstag kann heute auch gefeiert werden. Jeder, der Bruno heißt oder die Brunhilde oder der René, der Jakob, der Konrad, die Renate, der Renato oder die Nicoletta. Herzlichen Glückwunsch zum Namenstag. Ja, und die Sonne ist um 7.31 Uhr aufgegangen, kann ich nur bestätigen, hier in Erkrath auch, und geht um 18.48 Uhr unter. Der Mond geht um 2 Uhr auf und geht morgen um 17.17 Uhr unter. Dann werfen wir noch traditionell einen Blick auf das aktuelle Deutschlandwetter. In Deutschland präsentiert sich das Wetter heute überwiegend mäßig warm. Die Temperaturen erreichen aber tagsüber durchschnittlich zwischen 10 und 21 Grad. Die durchschnittliche Niederschlagswahrscheinlichkeit liegt aktuell bei etwa 4%. Lokal können Schauern auftreten. Größere Wetterunterschiede zwischen den Bundesländern bleiben jedoch begrenzt. Der Wind weht mit 8 Stundenkilometer, meist schwach bis mäßig.

Ja, vielleicht liege ich ja mit der Auswahl in dieser Woche nur Musik aus den 90ern zu spielen. Richtig, das bestätigen mir hier die Einschaltquoten bei Radio Nordsee International und natürlich auch bei Radio Ostsee-Melodie, wo ich sehen kann, dass der Uwe sich dazu geschaltet hat. Dir einen wunderschönen guten Morgen und natürlich auch viel Spaß hier

Beachy Bobo war in den 90er Jahren auch schon sehr aktiv. Somebody Dance With Me hier bei Radio Ostsee Melodie und Radio Nordsee International. Schönen guten Morgen.

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1: Julia Concord habt ihr natürlich sofort erkannt, dass Frank Zander der Titel ist, der Interpret. Guten Morgen in den Hintergrund, hier ist Radio Ostsee-Melodie und natürlich auch Radio Nordsee International mit dem Programm über die SAT-Zentrale. Am Mikrofon euer Teddy, euer Wolfgang aus Erkrath und die Sonne scheint mir gerade ins Gesicht. Ich hab's heute ein bisschen schwierig hier, ich muss jetzt erstmal die Jalousien runterlassen.

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1: Natürlich gehört der Dr. Alban auch dabei mit It's My Life.

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1: Genau so ist es und wir schauen da mal kurz aus dem Fenster und es ist klarer blauer Himmel. Mal gucken, vielleicht können wir ein bisschen doch die Sterne sehen. Ah nee, die Sterne sehen wir erst heute Abend, aber das Horoskop können wir uns anhören. Viel Spaß damit.
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3: Das aktuelle Wochenhoroskop.
4: Wassermann.
5: Ungewöhnliche Gedanken bringen neue Möglichkeiten ins Spiel. Beruflich kann ein spontaner Einfall von Wassermännern helfen, eine festgefahrene Aufgabe deutlich einfacher zu lösen. In der Liebe sorgt gegenseitige Offenheit für eine leichte und zugleich verlässliche Stimmung.
4: Fische.
5: Die Woche verlangt deutlich mehr Ruhe als Tempo. Beruflich kann es hilfreich sein, Entwicklungen erst zu beobachten, bevor eine Entscheidung fällt. In der Beziehung entsteht Nähe, besonders durch Aufmerksamkeit für die kleinen Zwischentöne.
4: Widder.
5: Tatkraft ist reichlich vorhanden bei Widdern, doch nicht jedes Ziel braucht sofort volle Energie. Beruflich führt ein gut gesetzter Schwerpunkt weiter als mehrere Baustellen gleichzeitig. In der Liebe sorgt ein gemeinsamer Impuls für neue Lebendigkeit.
4: Stier.
5: Vertraute Dinge geben in diesen Tagen besonders viel Halt. Beruflich kann eine pragmatische Lösung ein kompliziertes Thema erstaunlich schnell einschärfen. In der Liebe fühlt sich gemeinsame Zeit ohne großen Anlass ganz besonders wertvoll an.
4: Zwillinge.
5: Neue Informationen verändert bei Zwillingen den Blick auf ein bekanntes Thema. Beruflich kann ein Gespräch wichtige Zusammenhänge sichtbar machen und in der Beziehung bringt Humor und Neugier frischen Schwung in den Alltag.
4: Krebs.
5: Das Bedürfnis nach Klarheit wird stärker. Beruflich lohnt es sich, Erwartungen und tatsächliche Aufgaben sauber voneinander zu trennen. In der Liebe schafft ein ruhiger Abend Raum für Nähe und ehrlichen Austausch.
4: Löwe.
5: Die gelassene Ausstrahlung von Löwen wirkt im Oktober überzeugender als jede große Geste. Beruflich kann Anerkennung gerade dort entstehen, wo Verantwortung selbstverständlich übernommen wird. Und in der Liebe sorgt eine herrliche Überraschung für einen besonders schönen Moment.
4: Jungfrau.
5: Kleine Verbesserungen haben diesmal eine große Wirkung. Beruflich lassen sich Abläufe vereinfachen und unnötige Umwege vermeiden. In der Beziehung tut es gut, nicht jeden gemeinsamen Moment durchzuplanen.
4: Waage.
5: Unterschiedliche Interessen lassen sich überraschend gut miteinander verbinden. Beruflich kann ein sachliches Gespräch eine angespannte Situation deutlich entspannen. In der Liebe entsteht Harmonie durch gegenseitiges Entgegenkommen, ganz ohne die eigenen Wünsche aus den Augen zu verlieren.
4: Skorpion.
5: Ein bestimmtes Thema verlangt bei Skorpionen diese Woche mehr Geduld als ursprünglich gedacht. Beruflich kann genaues Beobachten verhindern, dass vorschnell die falschen Schlüsse gezogen werden. In der Liebe wächst Vertrauen durch Ehrlichkeit und auch durch das Gefühl, nichts vorspielen zu müssen.
4: Schütze.
5: Abwechslung bringt neue Energie in diese Oktoberwoche. Beruflich kann eine ungewohnte Aufgabe Motivation wecken und auch neue Fähigkeiten sichtbar machen. In der Beziehung sorgt ein kleiner Ausflug oder spontaner Plan für frische gemeinsame Erinnerungen.
4: Steinbock.
5: Der Blick richtet sich stärker auf das Machbare. Beruflich können realistische Schritte bei Steinböcken mehr bewirken als überhöhte Erwartungen. In der Liebe zeigt sich Verbundenheit, besonders in praktischen Unterstützungen und auch in gegenseitigem Rückhalt.
4: Das war der Blick in die Sterne.
3: Alle Angaben ohne Gewähr.

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1: Da darf natürlich David Hasselhoff nicht fehlen.

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Ganz genau so ist es. Schönen guten Morgen zusammen. Es ist wieder soweit. Ein ganz neuer Tag bricht an. Und deshalb, wenn es gestern nicht ganz so rund lief bei euch, vergesst einfach den gestrigen Tag, denn heute haben wir die Chance, alles noch besser zu machen. Wir starten jetzt hier mit einem Song auf Radio Ostsee Melodie, der euch garantiert ein Lächeln ins Gesicht zaubert.

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1: Und natürlich war Herbert Grönemeyer da auch schon am Start. Deine Liebe klebt.

0: Da hat der Amigo doch festgestellt, dass die Gruß- und Wunschbox hier bei Radio Ostsee-Melodien geöffnet ist und hat sich sofort was gewünscht. Kürtscher Club, Do You Really Want to Hurt Me? Moin Teddy, dir und allen Radio Ostsee-Melodie-Hörern wünsche ich noch einen schönen Tag. Bitteschön, hier dein Wunsch.
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0: Und in dieser Woche überhaupt und auch noch in dieser Stunde die Hits der 90er.
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0: 11.20 Uhr haben wir es hier in der Sendung. Natürlich nicht nur hier in der Sendung, sondern im World Wide Web. 11.20 Uhr und aus dem sonnigen Erkrath sendet euer Teddy noch bis 12 Uhr. Dann erscheint unsere Christiane, unsere Kika, und sie hat wie immer ganz tolle Musik im Gepäck. Im Hintergrund begrüße ich mal viele neu dazu geschaltete Hörerinnen und Hörer. Recht herzlich willkommen, ist egal, wo ihr über die SAT-Zentrale zuhört, auf Radio Nordsee International oder auf Radio Ostsee-Melodie. Ihr seid natürlich überall recht herzlich willkommen.
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irgendwie habe ich mich da verdrückt. Moment mal. Jo, da ist das Richtige.

Der Chatraum hier bei Radio Ostsee-Melodie füllt sich so langsam. Es kommen viele, viele Hörerinnen und Hörer auch in dem Hintergrund dazu. Das ist bestimmt der Fanclub der Christiane, der Kicker, die gleich ab 12 Uhr sendet. Wir freuen uns.

es ist eigentlich absolut egal, welcher Wochentag ist. Morgens bin ich immer tierisch aufgeregt, weil ich einfach so neugierig drauf bin, was dieser Tag wieder für mich bereithält. Ist das bei euch auch so? Ganz egal wie, bereitet euch auf jeden Fall heute hier bei uns hier im Radio Ostsee-Melodie-Programm auf eine Mischung vor, die euch durch den Morgen trägt. Egal, ob ihr gerade noch im Stau steht oder schon am Schreibtisch sitzt.

0: wunderschönen guten Morgen zusammen. Schön, dass ihr wieder hier bei Radio Ostsee Melodie eingeschaltet habt. Ich habe gerade schon die Playlist ein bisschen durchwühlt und glaube, da sind ganz fantastische Melodien dabei, die gleich auch dafür sorgen, dass ihr gute Laune bekommt. Also, Kopfhörer auf, falls ihr nicht alleine seid. Ansonsten einfach das Radio lauter drehen und vielleicht die Kollegen im Büro mitbeschallen. Guten Morgen.
1: Ich meinte natürlich die Playlist von der Christiane von der Kika, die ich gerade eingezogen habe. Sie hat also ganz, ganz tolle Musik dabei. Könnt ihr euch richtig drauf freuen. Die Monkees, Cliff Richard, die Rolling Stones. Also schön dranbleiben. Ab 12 Uhr die Christiane, die Kika hier bei Radio Ostsee Melodie und natürlich auch bei Radio Nordsee International. Patrick Lindner sind jetzt, wann sehen wir uns wieder? Ja, kann ich euch sagen, wir hören uns morgen wieder. 8 Uhr, gleiche Stelle, gleiche Welle.

bisschen Aufbein rausgehen. 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Aufstellen, einschalten, geht nicht. Grüß deine Frau, falls du nochmal zu Wort kommst. Ich hab noch einen Tipp für euch für den Heimweg. 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In Saudi-Arabien. Nee, es gibt keine Zugabe, sonst kann ich meine

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0: Ich mach's gut. Bis zum nächsten Mal.
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immer, wenn es am schönsten ist, dann hat man Feierabend. Nach 2 Stunden hier sage ich herzlichen Dank fürs Zuhören bei Radio Ostsee-Melodie und natürlich auch bei den vielen, vielen Hörern bei Radio Nordsee International, dem deutschen Programm über die SAT-Zentrale. Ich habe mich über jede Einschaltung gefreut, kann euch Bye-Bye und Winke-Winke sagen bis morgen früh bei Radio Ostsee-Melodie hier ab 8 Uhr und bei Radio Nordsee International natürlich nächsten Dienstag wieder ab 10 Uhr. Bis dahin sage ich meinen Spruch auf, tut nix, wat ich nicht uchtern wird und bleibt bitte, bitte, bitte, bitte alle gesund. Tschüssi, Bye-Bye.

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3: Ja, da muss ich ja immer direkt einschreiten, denn der Tag geht ja nicht zu Ende, sondern wir haben ja gerade mal erst Halbzeit. 12 Uhr und eine Minute laut meinem Computer ist es immer. Und bevor es so richtig losgeht, sage ich nochmal Danke an den Teddy. Er geht jetzt ein bisschen auf die Straße, ein bisschen spazieren gehen bei dem schönen Wetter. Das muss man ja noch ausnutzen. Man weiß ja nie, wie es die nächsten Tage wird. Aber eine tolle Sendung hat er hingelegt. Ich habe im Hintergrund

zugehört, war auch ein bisschen in unserer Strandbock mit dabei. Und wie gesagt, tolle Sendung, einen schönen Nachmittag noch. Ja, und ich möchte natürlich auch alle Hörer hier begrüßen. Bei Radio Ostsee-Melodie kann ich dann namentlich begrüßen die Bacardi 64, die Christel 12, die Helga und den Hartmut und einige andere Hörer, die nicht registriert sind. Aber trotzdem freue ich mich darüber, dass ihr zuhört. Und im Hintergrund gibt es noch mit Sicherheit die Cassie, die immer in Halle zuhört über ihr Smartphone und im Facebook den Seniorentreff, die Renate aus dem Ammerland und wie gesagt viele, viele andere, die zuhören über, was ich, WhatsApp, Tablet, über ein Internetradio, so wie ich das normalerweise immer im Wohnzimmer mache. Aber es freut mich ja, dass ihr dabei seid. Und bei Radio Nordsee International, da wird ja zugehört über die Satzzentrale. Und da freue ich mich auch, dass ihr dabei seid.

Upsi, da habe ich da auf den falsche Zeile gedrückt und schon ist mein Intro zu Ende. Und der erste Titel, den ich euch spielen will, spielt im Hintergrund schon. Ich lese erstmal vor, was es ist. Der Titel heißt Fire Brigade und wird da gesungen und gespielt von The Move. Und mehr danach.

0: Und bevor es weitergeht, möchte ich auch den Pedro im Hintergrund begrüßen, der sich dazu geschaltet hat. Und ich wollte ja kurz noch was erzählen, was es heute von mir gibt. Genau, nämlich Chart-Hits. Ich habe gestern gedacht, auch die 60er-Jahre-Hits vom Teddy, die waren ja wunderschön. Guck mal, was du da noch zu findest. Ich bin nämlich jetzt in die 68er Jahre gegangen. 1968 gibt es und da genau vom 22.04. die Hits in Deutschland, England, Amerika und Frankreich, was ich alles so in die Sendung reingekriegt habe. Und ich hoffe mal, dass das Richtige für euch ist. Ja, und bevor es den nächsten Titel aus den deutschen Charts gibt, nämlich The Small Faces und Tin Soldier, grüße ich alle nochmal recht herzlich. Wünsche euch eine wunderschöne Mittagspause, wenn ihr gerade zu Tisch seid. Und allen, die arbeiten müssen, natürlich auch eine tolle Pause. Wie gesagt, mit dem Titel The Small Faces, Tin Soldier.
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Ja, Grüße schicke ich erst nochmal in den Hintergrund an die Hannelore. Es freut mich, dass du eingeschaltet hast hier bei Radio Ostseemelodie bei Hits aus dem Jahre 1968, genauer vom 22.04. Ja, und ich muss feststellen, es ist zwar sind zwar deutsche Charts, aber deutschsprachige Titel sind doch ein bisschen rar gesät gewesen. Den ersten habe ich jetzt hier für euch, nämlich ein Hoch der Liebe heißt er, und das Ganze ist von Wenke Mürre.

Ja, die Christel ist ja bei mir in der Strandburg und sie schreibt gerade liebe Grüße auch zu dir, liebe Hannelore. Also die Grüße richte ich natürlich gerne aus. Und dann geht es weiter mit Donovan und zwar mit Jennifer Jupiter.

manchmal sollte man doch die Brille anziehen, wenn man eine Playlist macht. Das heißt natürlich nicht Jennifer Jupiter, sondern Jennifer Juniper. Aber das ändere ich dann auch gleich in dem Titel. Ja, und den nächsten Song hatte ich tatsächlich nicht. Man hat so viel auf der Festplatte drauf. Dann habe ich mir ihn doch noch schnell besorgt gestern, damit ich ihn euch spielen kann. Da heißt es nämlich She's a Rainbow und das Ganze ist von den Rolling Stones.

Ja, und weiter geht es mit den Monkees, die ich für euch habe, mit einem Titel, der heißt Willowy.

Als nächstes habe ich einen britischen Popsänger für euch, der 1995 als erster Popstar von Königin Elisabeth II. Zum Ritter geschlagen wurde. Und das ist natürlich Sir Cliff Richard, der ja nicht nur Englisch, sondern auch viel in Deutsch gesungen hat. Und ein Titel von ihm jetzt für euch, nämlich Ein Sonntag mit Marie.

Und jetzt geht es um Bonnie and Clyde. Und zwar heißt es von Georgie Fame, The Ballad of Bonnie and Clyde.

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Den habt ihr sicherlich erkannt. Das war Peter Orloff mit seinem City Girl. Und Judy in Disguise wird besungen jetzt von John Fred and his Playboy Bands.

Ja, das waren schon die ersten 10 Titel der Charts vom 22.04.1968. Die Hälfte ist geschafft und jetzt geht es weiter mit Platz 10. Und da finden wir Status Quo mit Pictures of Matchstick Man.

der nächste Sänger ist anfänglich als Clubsänger getingelt, und zwar unter dem Pseudonym Tiger Tom. Ja, und der Tiger ist ihm ja bis heute geblieben als Spitzname. Tom Jones natürlich, und von ihm jetzt Delilah.

Sängerin, ist eine dänische Schlagersängerin, war 10 Jahre lang mit dem deutschen Opernsänger René Kollo verheiratet und von ihm hat sie auch ihren Nachnamen, ihren Künstlernamen sozusagen. Dorte Kollo habe ich für euch und sie fragt, sind Sie der Graf von Luxemburg?

was habe ich jetzt für euch? Ein wunderbares Duo, nämlich Esther und Abi Ofarim mit Cinderella Rockefeller.

bis jetzt hat es ja noch keiner mehrfach in diese Charts geschafft. Jetzt fangen wir mal damit an, denn auf Platz, wo sind wir denn überhaupt? Platz 6 finden wir die Bee Gees, und zwar mit einem Titel, der heißt World.

Dave, die Dozy, Biki, Mitch und Titch waren das gerade mit Legend of Xanadu. Und jetzt kommen wir schon zu den Top 5 sozusagen. Noch nicht ganz aufs Stocker geschafft haben es die Beatles auf Platz 4 mit Lady Madonna.

Ja, und jetzt kommen wir dann natürlich zum Stockerl und auf Platz 3 gibt's einen deutschen Titel von Roy Black, Bleib bei mir.

jetzt heißt es Applaus, Applaus, Applaus. Mit ihrem zweiten Titel haben nämlich die Bee Gees Platz 1 belegt, und zwar mit Words.

Ja, und das waren die Top 20 aus Deutschland. Und für den Rest der Sendung gibt es jetzt bunt oder bunt gemischt Titel aus England, Amerika und Frankreich, die in den Charts waren am 22.04.1968. Und da fange ich mal an mit Paul Moria und seinem Orchester Love is Blue. Aber vorher schicke ich noch schöne Grüße in den Hintergrund an den Ted. Es freut mich, dass du zuhörst.

Joe Royal mit seinem Titel Hush habt ihr ja gerade gehört, und er wusste schon als Kind, dass er seinen Lebensunterhalt mal mit Musik verdienen wollte, und er gab immerhin schon mit 11 Jahren sein Debüt in einer Radioshow seines Onkels. Und jetzt heißt es Since You've Been Gone, und das Ganze von Aretha Franklin.

etwas Zeit habe ich ja noch für euch, bis 14 Uhr. Und John Rawls behauptet, if I only had time.

0: jetzt gibt es wieder was Französisches für euch von Jacques Dutronc. Und ich hoffe mal, dass ich es einigermaßen richtig ausspreche. 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

Freilich, ich glaube, so fast jeder möchte gerne etwas mehr im Postmoney haben. Roger Whittaker auch, denn er behauptet, if I were a rich man.

Ein tolles Lied aus dem Musical Fiddler on the Roof. Und weiter geht's jetzt mit The Union Gap und da heißt es Young Girl und Gary Puckett war dabei.

Und jetzt machen wir es uns gemütlich zusammen mit Otis Redding. Da heißt es nämlich Sitting on the Dock of the Bay.

Four Tops, so heißen die nächsten Sänger, und zwar habe ich den Titel ausgesucht, If I Were a Carpenter.

Ja, die nächste Sängerin gehörte zu den Stars der Liverpooler Merseybeat-Szene und sie hatte viele, viele große Erfolge und verstarb mit 72 Jahren in Estepona, einer wunderschönen Stadt an der Costa del Sol. Da haben wir auch schon Urlaub gemacht und ich kann verstehen, dass man da ein Haus hat. Gemeint ist Cilla Black und ein wunderschönes Lied von ihr ist Step Inside Love.

Einfach nur ein wunderschönes Lied von Louis Armstrong, What a Wonderful World. Und ich befürchte, ich laufe jetzt wieder den Rest des Tages mit dieser Melodie in der Wohnung rum. Dann gibt es jetzt noch was Französisches von euch. Und zwar Mireille Mathieu habe ich ausgesucht mit J'ai gardé l'accent.

Und das waren sie, die Chartshits vom 22.04.1968 aus Deutschland, England, Amerika und Frankreich. Und jetzt kommt mein letztes Lied vor dem Outro, nämlich Achtung von Pur.

Vielen Dank fürs Zuhören in den letzten 2 Stunden. Aus dem Studio Erkrath bedankt sich im WWW eure Kika. Wann sie wieder zu hören ist, schaut auf den Sendeplan. Eine schöne Zeit und bleibt uns

Ja, das war's. Schatz vom 22.04.1968. Und ich muss sagen, wir persönlich haben die super toll gefallen. Und ich hoffe mal, euch auch. Bedanke mich damit auf alle Fälle bei allen, die zugehört haben. Im Hintergrund kann ich da noch verabschieden die Bacardi 64, die Christel 12, die auch bei mir in der Strandburg war. Der Hartmund war anwesend und die Hannelore und viele andere, die zugehört haben hier bei Radio Ostsee Melodie und natürlich auch bei Radio Nordsee International, die ja immer über die Satzzentrale zuhören. Auch euch ein liebes Dankeschön, dass ihr dabei gewesen seid. Und ich wünsche euch allen noch einen wunderschönen Dienstagnachmittag. Ich hoffe mal, das Wetter ist bei euch auch so schön wie bei uns. Genießt also den Nachmittag noch und ich wünsche euch noch eine wunderschöne Zeit.

Jo, und für Radio Ostsee Melodie möchte ich noch kurz sagen, der Oldie Man gelebt nachher auf Sendung. Laut Sendeplan ab 16 Uhr und Denkmaler wird er wie immer um 17 Uhr dann erscheinen oder gegen 17 Uhr. Und er spielt euch dann wunderschöne Oldies und das Ganze bis um 20 Uhr. Und seine Ablösung, die dann Musik nach Lust und Laune macht, ist der Pedro um 20 Uhr laut Plan bis 22 Uhr, aber kommt drauf an, was so los ist, wahrscheinlich auch bis später noch. Ich sage damit Tschüssi, bye bye, macht es gut und auf Wiederhören.

Einen wunderschönen Dienstagnachmittag, 14.02 Uhr. Hier ist Kaffeezeit. Am Mikrofon wie immer euer Michael. Ich begrüße alle angeschlossenen Radiostationen und natürlich auch die Hörer dazu. Heute wieder mit dabei Bruce Willis und sein lieben Kollegen Hans Jürgen. Wie immer um 15 Uhr das Europawetter für heute, den 6.10. Und gut gemischte Musik.

Der neue Bundestrainer Jürgen Klopp, der hat alle Hände voll zu tun, dass er eine vernünftige deutsche Mannschaft wieder zusammenstellen kann. Und so wie es aussieht, denke ich mir, dass er auf dem guten Wege dahin ist. Wir wünschen natürlich nur das Beste. Jawohl, es geht los mit Ella endlich und mit Cinderella.

Ella endlich mit Cinderella. Wie sieht es aus in den Top 30 Schlagercharts in dieser Woche? Auf der 3 gekommen, von den 7 auf der 3. Helene Fischer mit an meiner Seite, 4 Wochen dabei. Auf Platz 2 in der Vorwoche auf der 3. Ein Kuss in Paris mit Malte Kelly, 23 Wochen dabei. Und Platz Nummer 1 unangefochten, die Schlagerqueen Andrea Berg mit Das kann uns keiner nehmen. In der Vorwoche auch auf der 1 gewesen und 8 Wochen ist sie mit diesem Song dabei. Wir hören aber nicht den Siegertitel in dieser Woche. Nein, wir hören jetzt Andreas Martin mit Dich zu lieben.

Nick P., du und ich. Ja, am Wochenende war ja Tag der Deutschen Einheit, genau gesagt am 3. Oktober. Wie habt ihr ihn verbracht? Wie habt ihr gefeiert? Bei mir war es so, dass ich nur Musik gemacht habe, eigentlich das ganze Wochenende. Ja, volles Programm gewesen und es war richtig, richtig sehr schön. Wir hatten ja in Hameln die DJ-Night gehabt. DJ-Nacht 2026 war ein voller Erfolg. Und dann war am Sonntag Erntedankfest in unserem Nachbarort, war auch bombastisch. Wetter spielte mit, also mehr kann man nicht erwarten. Weiter geht's hier mit Santa Esmeralda. Don't Let Me Be Misunderstood, Musik aus den 70er Jahren.

Weiter geht's hier in der Kaffeezeit mit einem Interpreten, der leider schon lange nicht mehr unter uns ist. Der hat damals gesungen, so wie Albany, dann sie hieß Eloisa und viele, viele mehr. Und ich habe den Song mal rausgesucht, River Lady, und es ist kein anderer als Roger Whittaker. Und meine Oma hat immer früher gesagt zu ihm, Roger Whittaker. Okay.

0: Roger Whittaker hier in der Kaffeezeit am heutigen Dienstag. Es wird Zeit, wir müssen jetzt mal ganz schnell rüber ins Büro von Hans-Jürgen und Bruce Willis. Diesmal geht das Thema Diebstahl. Ich weiß nicht, wer da was geklaut hat, aber wir hören einfach mal rein. Hier ist Bruce Willis.
1: Mein Name ist Bruce Willis und ich habe den härtesten Job der Welt, nämlich Ehren.
2: Morgen, Bruce.
1: Ja, Mann. Gottverdammter Morgen, Hans-Jürgen. Das war knapp.
2: Bruce, ich wäre gerade fast von Brieföffnern durchlöchert worden. Bist du wahnsinnig?
1: Nein, aber wachsam. Ach, eigentlich beides. Hast du nicht gehört? Hier in diesem Büro ist ein Dieb unterwegs.
2: Echt? Was ist denn gestohlen worden?
1: Mein Portemonnaie. Und um diese Schweinebacke dingfest zu machen, habe ich ein paar Fallen aufgestellt.
2: Bruce, du hättest lieber mal Frau Blumenröder fragen sollen, ob sie jemand Verdächtiges gesehen hat.
1: Habe ich ja. Aber bevor sie antworten konnte, wurde sie von meinem Fangnetz in die Luft gerissen. Und jetzt spricht sie gar nicht mehr mit mir.
2: Verständlich. Bist du denn sicher, dass jemand hier drin war?
1: Natürlich, Mann. Gestern Nacht habe ich mich ins Gebäude geschlichen und gerufen, hey, ist hier jemand? Und wer hat geantwortet? Keiner. Das ist doch höchst verdächtig. Oder hättest du geantwortet als Einbrecher?
2: Ha. Bruce, wo hast du denn dein Portemonnaie zuletzt gehabt?
1: Ich habe es immer in meiner linken Hosentasche. Aber da ist es nicht mehr.
2: Bruce, du hast deine Hose falsch rum an. Der Reißverschluss muss nach vorne. Guck mal in deiner rechten Tasche nach.
1: Tatsache, mein Portemonnaie. Der Schisser hat es heimlich zurückgetan. Nicht zu fassen.

0: Tina Reinfurth, Musik aus den 70ern, wunderbar. Wir machen weiter mit Stand By Me in dieser Kaffeezeit von The Chaos um 14.26 Uhr.
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In der letzten Woche hatte ich ihn als Mr. Big Brave oder Brave, wie das sich nennt, gehabt im Player und in dieser Woche als Original Sascha mit I Still Rating. Hier ist unser Sascha in der Kaffeezeit.

Langsam aber sicher ist der Sommer vorbei. Der Sommer war in diesem Jahr, sag ich mal, ja, gut durchwachsen und war schön warm. Also ich muss sagen, besser als im letzten Jahr. Im letzten Jahr war, glaube ich, so ein bisschen mehr verregnet. Aber dieses Jahr war es in Ordnung, fand ich, mit dem Sommer. Und man merkt das, dass wir so mehr zu Weihnachten hingehen, zum Herbst, zum Winter. Die Tage werden kürzer und kühler. Und was auch immer ein bisschen blöd ist für uns Autofahrer, die Abendsonne, ne? wenn die Sonne so schön in die Windschutzscheibe reinknallt und man fährt teilweise blind Auto. Das ist auch nicht so schön. Naja, was soll's. Und demnächst müssen wir, glaube ich, auch wieder die Uhren umstellen. Genau, Ende des Monats. Und dann im November geht es dann auch schon los. Sogar Mitte November fangen die Weihnachtsmärkte an. Am besten ist vielleicht jetzt schon mal mit anfangen mit den Weihnachtsmärkten. Dann sind wir dann Weihnachten alle mit den Märkten durch. Nee, wir machen wirklich, die fangen an, glaube ich, so 23. 24. November. Geht das dann los mit Glühwein, Bratwurst und Co. Weiter geht's hier in der Kaffeezeit mit Neil Diamond, Beautiful Noise.

0: Ein Feuerlöscher bekommt im Idealfall kaum Aufmerksamkeit im Alltag. Trotzdem soll der Tag des Brandschutzes am 9. Oktober daran erinnern, wie wichtig gute Vorsorge im Ernstfall ist. Danisa Grosser hat die Infos.
1: Damit ein Feuerlöscher im Ernstfall seinen Zweck erfüllt, ist es wichtig, zunächst den eigenen Bestand zu prüfen. Wo hängen die Geräte? Sind sie einsatzfähig? Und ist ihre Bedienung bekannt? Zudem ist jetzt auch ein Blick auf das Löschmittel wichtig, erklärt Markus Domrath vom Brandschutzexperten Minimax Mobile Services.
2: Weil in den meisten Schaumlöschern früher PFAS eingesetzt wurde, das hat sich mittlerweile als hochproblematisch herausgestellt. Das Zeug ist hochpersistent und teilweise auch krebserregend. Deswegen ist das verboten worden. Damit ist auch so ziemlich jeder alte Schaumfeuerlöscher betroffen.
1: Sowohl für Betriebe als auch für Privatpersonen bedeutet das, dass die vorhandenen Geräte nach und nach ausgetauscht werden müssen.
2: Ab dem 23. Oktober darf kein Feuerlöscher mit PFAS und auch nicht mehr mit Ersatzlöschmitteln versorgt werden, die in der Vergangenheit produziert wurden. Damit ist er zumindest für gesorgt, dass nicht noch mehr davon aufgehangen werden. Bis Ende 2030 muss es erledigt sein. Dann darf man die Feuerlöscher auch nicht mehr benutzen.
1: Bei der nächsten Wartung lässt sich der Austausch direkt mit dem zuständigen Brandschutzdienstleister organisieren. Lieber früher als später.
2: Man hat auch ein Problem, wenn man es einsetzt, dass der Löschschaden, der entsteht, sehr teuer zu beseitigen ist. Die Haftpflichtversicherungen haben PFAS oftmals schon ausgeschlossen, sodass man, wenn das Zeug in Gewässer, in Böden oder in die Kanalisation gelangt, mit der Reinigung alleine dasteht, das kann wirklich teuer werden. Und auch die Entsorgung alter Löscher, die wird nicht einfacher. Wir sollten also jetzt schon handeln.

Gleich um 15 Uhr das Europawetter und ich habe da mal so ein bisschen drauf geschielt am heutigen Dienstag, den 6.10.2026. Ja, der Hochsommer ist vorbei. Der ist wirklich vorbei. Es ist deutlich kühler geworden bei uns in Europa. Manche Städte haben noch Sommertemperaturen, aber im Großen und Ganzen gehen die Temperaturen runter. Bevor wir gleich rüberschalten ins Wetterstudio, kommt noch einmal Olivia Newton-John mit ELO und Xanadu im Original.

auf geht's und wir starten mit Athen. In Athen, da scheint die Sonne bei 26 Grad. Madrid meldet Sonnenschein und leichte Regenschauer bei

19 Grad. In Paris, da ist es auch leicht bewölkt bei 25 Grad. In Stockholm, da scheint die Sonne, aber nur bei schlappe 16 Grad. Okay, wir sind im Oktober. Bukarest meldet Sonnenschein, 25 Grad. In Moskau regnet es bei 13 Grad. Moskau, nee, ja, das stimmt, bei 13 Grad. Warschau meldet 21 Grad Sonnenschein. In London, da ist es stark bewölkt bei 20 Grad. Und Oslo, da scheint die Sonne bei 17 Grad. In Rom, da sollte man sich eine Regenjacke mitnehmen, da regnet es bei 23 Grad. Und in Wien, da scheint wieder die Sonne bei 24 Grad. Das war das Europawetter für heute, den 6.10.2026. Und ich sage ein schönes Hallöchen in der zweiten Stunde von Kaffeezeit. In der zweiten Stunde gibt es natürlich auch unseren lieben Kollegen Bruce Willis und einen Beitrag und wie immer gut gemischte Musik. Los geht's mit Earth, Wind & Fire mit Weekend hier in der zweiten Stunde. Bitteschön.

0: 80er, 90er und ein bisschen was aus den 70ern. Es ist eine schöne Musik von damals. Und der nächste Song kommt von Garland Jeffries. Der ist ein Matador. Und dann kommt, glaube ich, noch ein Musikwunsch. Den packen wir dann gleich hinten dran. Ich glaube, Uriah Heep mit Free Me.
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jetzt, ne?

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0: Man to Man, Hot Chocolates. Also heute ist eine schön entspannte Kaffeezeit. Ich habe mir gerade nochmal einen frischen Kaffee hier gemacht und das ist alles so total tiefenentspannt heute. Ja, wir gehen mal wieder rüber ins Büro von Bruce Willis und Hans-Jürgen. Und eben hatten wir ja Diebe, der Diebstahl wurde geklaut im Büro, was das Zeug hält. Und diesmal hat er eine Maus irgendwie im Büro. Ich weiß nicht, wie die da hingekommen ist im Büro. Ich weiß es nicht, wir hören einfach mal rein. Hier ist Hans-Jürgen und Bruce Willis.
1: Hallo Leute, mein Name ist Bruce Willis und ich habe den härtesten Job der Welt, nämlich Ihren.
2: Morgen, Bruce.
3: Ja, Mann, gottverdammter Morgen, Hans-Jürgen. Komm schnell auf den Tisch hier, ich konnte mich gerade noch in Sicherheit bringen.
2: Vor wem? Was ist los?
3: Psst, da kommt sie.
2: Bruce, das ist nur eine Maus.
3: Nur? Weißt du, wie gefährlich Mäuse sind?
2: Oh ja, total. Guck mal, ich halte ihr ein Stück Brot hin und sie knabbert total brutal dran herum.
3: Hans-Jürgen, pass auf! Gleich beißt sie dir den Arm ab.
2: Bruce, das ist totaler Quatsch.
3: Denkst du? Mein Onkel hatte nur einen Arm. Und Mäuse im Haus.
2: Ich fange sie jetzt ein und bringe sie raus.
3: Unmöglich. Den Kampf Mann gegen Maus kann man nicht gewinnen.
2: Ich hab sie. So, ich bring sie eben runter und dann ist hoffentlich Ruhe.
3: Gott sei Dank. Aber Moment. Was ist, wenn die Maus ihn auf dem Weg nach unten überwältigt? Sie wird wiederkommen, um mit mir abzurechnen. Ich schiebe lieber den Stahlschrank vor die Tür. So.
2: Bruce, was soll das? Lass mich rein.
3: Wer bist du? Eine rachsüchtige Maus?
2: Quatsch, ich bin's, Hans-Jürgen.
3: Das heißt noch gar nichts. Es gibt bestimmt auch Mäuse, die Hans-Jürgen heißen.
2: Was? Ich höre mich doch nicht an wie eine Maus.
3: Na und? Ich habe mal von einem Wolf gelesen, der so sprechen konnte wie eine Ziegenmutter. Gib's auf, Maus.
2: Bruce.

Und die Sonne ist heiß und Oktober ist auch richtig warm und heiß. Nur morgens und abends, da merkt man schon, dass wir im Herbst sind. Es geht ja immer so Musik rum, die immer geremixt wird. Tausendfach oder millionenfach werden Titel geremixt und gecovert, was das Zeug hält. Genauso ein Song von Rex Gildo, den wir alle kennen, den habe ich am Wochenende erstmal wieder gespielt im Original. Und die Hütte brannte zu Fiesta Mexicana. Und der DJ Herzbeat hat ihn mal sich zur Brust genommen und einen coolen neuen Remix drauf gemacht. Ja, und diesen Song Fiesta Mexicana werde ich wahrscheinlich auch in Kleve dann vor, glaube ich, 300 Leuten oder so mal performen. Hier ist Rex Gildo, DJ Herzbeat und Fiesta Mexicana. Da sage ich doch nur Rosa.

Wer ist der Mexikaner hier in unserer Kaffeezeit? Der nächste Interpret, der ist, glaube ich, jetzt auch schon so ein bisschen in Rente gegangen. Und die Rede ist von Onkel Jürgen Drews, der ehemalige König von Mallorca. Und der Song, den ich jetzt im Player habe, der heißt Was einmal war, das kommt nie wieder. Wie war, es ist wirklich so. Also wenn irgendwas Schönes gewesen ist, das kommt nicht mehr wieder. Auch schlechte Zeiten kommen auch nicht mehr wieder. Ich hoffe, dass sie das nicht mehr wiederkommen, die schlechten Zeiten. Und ich muss sagen, in diesem Jahr war das eigentlich wirklich, bislang sehr durchwachsen gut. Ne? Also es gibt schon schlechtere Jahre, die man im Leben hatte. Aber in diesem Jahr kann man eigentlich zufrieden sein, 2026. Und ich bin mal gespannt, wie das Jahr 2027 wird. Und ob man da noch die Welt retten kann, was gleich dahinter kommt, das bezweifle ich zu fragen. Die Welt, nur noch kurz die Welt retten. Ich glaube, das schaffe ich auch nicht mehr, die Welt zu retten. Okay, hier ist Onkel Jürgen Drews mit Was einmal war, das kommt nie wieder.

Schön. Jürgen Drews. Ja, wir versuchen es einfach mal zusammen noch einmal die Welt zu retten. Mal sehen, ob wir das schaffen mit Tim Bensko zusammen. Nur noch kurz die Welt retten.

0: Wenn die Tage kürzer werden und das Laub langsam fällt, beginnt im Garten eine wichtige Pflegezeit. Viele Bäume und Sträucher können jetzt sinnvoll zurückgeschnitten werden. Worauf es dabei ankommt und welche Fehler wir besser vermeiden, weiß Daniela Grosser.
1: Dass der Herbst die ideale Zeit für Baumschnitt ist, liegt am Laub. Ohne die Blätter ist die Kronenstruktur besonders gut sichtbar. Durch das Entfernen kranker oder toter Äste bekommt der Baum mehr Licht und Luft, bleibt gesund und ist bestens auf die nächste Saison vorbereitet. Es kommt aber auch auf die Baumart an, sagt Gardena-Garten-Experte Peter Rasch.
2: Viele Laubbäume und Sträucher lassen sich im Herbst super pflegen. Andere vertragen den Rückschnitt wirklich nur zu einem späteren oder früheren Zeitpunkt. Zum Beispiel die Walnuss und die Birke wollen auf jeden Fall im Herbst geschnitten werden. Und unsere Rosen oder der Sommerflieder, die werden im Frühjahr geschnitten.
1: Bei jedem Baumschnitt gilt, nicht zu viel und nicht zu wenig Geäst entfernen. Besser ist es, Schritt für Schritt vorzugehen. Schneiden, prüfen, schneiden, prüfen. So bleibt die natürliche Form erhalten und der Baum kann sich gesund entwickeln.
2: Auch Triebe, die nach innen wachsen, sich gegenseitig kreuzen, alles, was sich reibt und scheuert, muss raus. Ziel ist immer eine lockere Krone, durch die Licht und Luft gut hindurchdringen kann. Gleichzeitig trocknen Äste und Blätter so bei Regen schneller ab. Das trägt dazu bei, dass die Pflanzen langfristig gesund bleiben.
1: Die Werkzeuge für den Baumschnitt sind im besten Fall sauber, scharf und liegen gut in der Hand.
2: Ich persönlich bin ja ein absoluter Freund von Teleskopgeräten. Also ich kletter nicht auf eine Leiter, ich mache das alles schön von unten. Empfehlen würde ich euch die Gardena StarCut Pro L. Damit habe ich echt super Erfahrungen gemacht.

Zwei Titel haben wir ja noch heute in der Kaffeezeit. Einmal Nick P. mit Bienchen und danach der Morn nach Marie, unsere Kerstin Ott.

Das war's mal wieder für heute. Das war Kaffeezeit am heutigen Dienstag. Ich bedanke mich wie immer fürs Zuhören. Schön, dass ihr alle dabei wart. Es hat wieder richtig schön Spaß gemacht und es war auch eine schöne, gemütliche Runde hier heute. Wir hören uns demnächst wieder hier in diesem Theater, sage ich jetzt einfach mal. Und ich verabschiede mich wie immer in meiner normalen, sympathischen Art. Ich sage nur einfach Tschüss, Servus, Grüezi und Hallöchen. Bis dahin, euer Micha. Bye, bye.

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1: Guten Tag, liebe Zuhörer. Auch diese Woche kommen wieder viele nationale und internationale Künstler an der Reihe. Und mein erstes Lied für heute ist einer von Emily Ford and the Checkmates on a Slow Boat to China, 1960. Emily Ford and the Checkmates war ein britische Rock'n'Roll-Band der frühen 60er Jahre. Ihre erste Single war eine zeitgemäße Version des Liedes What Do You Want to Make Those Eyes at Me For? Das Lied war 1916 erstmals von Henry Lewis gesungen worden. Die Version von Emily Ford and the Checkmates schlug sofort ein. Nach dem großen Erfolg versuchte sie weiter in der Neuaufnahme von Klassikern. Eine EP, unter anderem mit den Titeln Red Sails in the Sunset und Heavily, kam auf Platz 1 der EP-Charts. Und die zweite Single, On the Slow Boat to China, erreichte Platz 3 der Single-Charts. Drei weitere Singles konnte die Band 1960 noch in den Top 20 platzieren, mit dem Nummer 4 Hit Counting Teardrops als höchste, aber 1961 ging es langsam abwärts mit dem Erfolg.

Und weiter geht's mit meinem zweiten Titel. Life's a Rock, but the Radio Rolled Me von der Gruppe Reunion. 1974. Reunion ist eine Ad-Hoc-Gruppe von Studiomusikern mit Joe Levine als Leadsänger. Die Texte sind eine schnelle Aufzählung der 50er Jahre, 60er Jahre und 70er Jahre Disc-Jockeys, Musiker, Songwriter, Plattenfirmen, Songtitel und Texte, nur durch den Chor gebrochen. Er werden verschiedene musikalische Ikonen genannt. Das Autor des Liedes zitiert Baby I Need Your Loving von Four Tops, Celebrate von Three Dog Night und I Want to Take You Higher von Sly and the Family Stone. Es erreicht Nummer 8 in den Billboard Hot 100 Charts und Nummer 33 in der britischen Hitparade. Der Song wurde später von Tracy Ullman in 1984 gecovert.

Titel Nummer 3. Tommy Steiner, die Fischer von San Juan 1983. Steiner erlernt als Kind Gitarre, Schlagzeug und diatonisches Akkordeon. Im Alter von 15 Jahren wurde Mitglied der lokalen Band Diamond Original, mit der er Konzerte gab sowie auf Tanzmusikveranstaltungen spielte. Nach der Schule leistete er seinen Wehrdienst und ging studieren. Nebenbei bewarb er sich bei einem Gesangswettbewerb, den er gewann. Jürgen Kramer produzierte mit ihm die Single Die Fische von San Juan, die ihm sofort einen Hit bescherte. Es folgten weitere Singles wie Das Märchen von Rodos, Das ewige Feuer, Wenn ein Herz dir nicht sagt, die fast alle zu Hits wurden. Steiner war in mehreren Fernsehsendungen zu sehen und zu hören, so in die Goldene 1 und der ZDF-Hitparade. Mit dem Titel Insel im Wind nahm er 1988 an der deutschen Vorentscheidung zum Eurovision Song Contest teil.

0: Und jetzt ist noch ein Tommy an der Reihe. Tommy James and the Shondells. Hanky Panky 1964. Es war eine US-amerikanische Rock'n'Roll-Band, die ursprünglich 1964 aus The Shondells gegründet worden war. Ihre erste Single, Hanky Panky, im Original von The Summits, erschien 1964 und zu dem Zeitpunkt war Bandleader James erst 17 Jahre alt. Danach fiel die Band auseinander. 1966 stellte James die Shondells erneut zusammen und nahm Hanky Panky neu auf. Der Song erreichte in Amerika die Nummer 1 der Charts. Es folgte eine Reihe von Hits, darunter I Think We're Alone Now 1967, Money Money, Crimson and Glover jeweils 1968, Sweet Cherry Wine und Crystal Blue Persuasion jeweils 1969. Mehrere Titel erreichten Platz 1 der Hitparade. 1970 trennte sich James von der Band und startete eine Solo-Karriere.
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1975, Anna und Kate McGarrigle, Complainte pour Sainte-Catherine. Die beiden Damen waren eine Vogel-Duo aus der französischsprachigen Provinz Quebec in Kanada. Ihre Musik war amerikanische, französische Volksmusik. Obwohl sie teilweise Französisch sangen, sind sie in Frankreich unbekannt. Sie haben dort noch nie aufgetreten. Ihr Album French Racket wurde aufgenommen während einer Periode, in der die Forderung nach einem autonomen Staat Quebec ein Highlight war. Dies war eine Geste der Annäherung der französischen Bevölkerung von einer hauptsächlich englischsprachigen Musikgesellschaft. In den Niederlanden und Flandern waren die Schwestern im Jahr 1975 bekannt mit diesem Song. Die Schwestern haben in den Niederlanden zwischen 1976 und 2006 5-mal für ein Konzert besucht. Auch in Belgien gab sie mehrfach Konzerte.

Titel Nummer 6, 1983, Fraction Too Much Fraction von Tim Finn. Brian Timothy Finn, besser bekannt als Tim Finn, ist ein Sänger und Komponist aus Neuseeland. Tim Finn war als Bandmitglied auch zum Beispiel in Crowded House. Sein erstes Single als Solokünstler, Fraction Too Much Fraction, von seinem ersten Album Escapade, war ein großer Hit in Australien und Neuseeland. Von diesem Album stammt auch sein Titel Through the Years.

1962, The Thurman Brothers, Warum weinst du, kleine Tamara? The Thurman Brothers ist eine niederländische Rockband, die in den 40er Jahren entstand und in verschiedenen Besetzungen aktiv war bis im 21. Jahrhundert. In 1957 zog die Familie Thurman von Surabaya in Indonesien um in die Niederlande. Die vier Brüder gingen dann auch hier auftreten, was sie auch in Indonesien schon gemacht hatten, als die vier Thurman Brothers. 1958 bekamen sie die Chance, um 6 Monate in die Hawaiian Village des Freizeitparks auf der Weltausstellung Expo 58 in Brüssel aufzutreten. Dort präsentierten sie eine wirbelnde Rock'n'Roll-Show, die noch nie zuvor in Europa gezeigt war. Dann brachten sie ihre erste Single aus. Hans-Joachim Kulenkampf und Peter Frankenfeld entdeckten die Thurman Brothers auf der Expo und holten sie Ende 1958 für einen Gastauftritt in der Fernsehshow nach Deutschland. Danach bekamen sie gut bezahlte Monatsverträge in verschiedenen Musikclubs. Anlässlich diesen Erfolg wurde ihnen in 1962 ein Plattenvertrag in Deutschland angeboten und nahmen sie auch verschiedene Titel in deutscher Sprache auf. Ihre Instrumentals Java-Gitarre und Tahiti-Jungle verkauften sich auch sehr gut.

Meine nächste Gruppe aus 1971 mit dem Titel Hold Your Hand Up ist Argent. Argent war eine englische Rockband, die 1969 von Rod Argent gegründet wurde, nachdem sich seine vorherige Band The Zombies aufgelöst hatte. Anfang 1970 erschien ihr Debütalbum Argent. Der Song Liar wurde 1971 ein Hit für The Three Dog Night, Platz 7 der Billboard Hot 100. Der Durchbruch für Argent kam 1972 mit dem dritten Album All Together Now. Die Single-Auskopplung Hold Your Hand Up schaffte es in den USA bis auf Platz 5 der Charts. God Gave Rock and Roll to You vom nächsten Album In Deep 1973 war Anfang der 90er ein Hit für Kiss.

10 Jahre später, in 1981, hatte Timmy Euro einen Hit mit Hurt. Timmy Euro war eine US-amerikanische Soul- und Rhythm and Blues-Sängerin. Mit ihrer Familie zog Euro 1952 nach Los Angeles. Dort sang sie im italienischen Lokal ihre Eltern und in kleinen Clubs, wo sie von Talentscouts entdeckt wurde. Nachdem sie 1959 einen Plattenvertrag unterschrieben hatte, wurde 1961 ihre erste Billboard-Hitsingle Hurt auf Platz 4 verzeichnet. Sowohl hier als auch bei einem Nachfolgehit aus 1962, What's the Matter Baby, Is Hurting You, der bis auf Platz 12 stieg, konnte Euro ihre starke, ziemliche Ausdruckskraft zeigen, die an Dinah Washington und andere schwarze Sängerinnen erinnerte. Aufgrund dessen hielten viele Fans in den frühen 60er Jahren Euro für eine schwarze Sängerin. In 1961 tourte sie mit Frank Sinatra als Vorprogramm bei dessen Tournee durch Australien. Zwischen 1961 und 1965 produzierte sie 11 Top 100 Singles.

Und jetzt bin ich schon wieder bei Titel Nummer 10 aus 1968, The Turtles, Eleanor. Zunächst coverten die Turtles ausschließlich Songs bekannter Komponisten, zum Beispiel von Bob Dylan. Mit dem Dylan-Cover It Ain't Me Babe kamen sie 1965 erstmals in die Top 10. Aus dem gleichnamigen Album waren zwei weitere Dylan-Cover enthalten. Es folgten die Hits Let Me Be, You Baby und schließlich Happy Together, ihr größter Erfolg. Außerdem wurden die Alben You Baby 1966 und Happy Together 1967 veröffentlicht. Die Lieder auf dem 68er Album The Turtles Present the Battle of the Bands, in Deutschland als Eleanor veröffentlicht, klangen so unterschiedlich, als sei sie von verschiedenen Bands aufgenommen worden. Als weitere Singles erschienen Eleanor und You Showed Me. In 1970 erschien das letzte Album der Turtles, die sich bald darauf trennten. Die größten Hits und mehr aus den 1960er, 1970er und 1980er Jahre hören Sie hier.

Mein nächster Gast ist Anne Murray und den Titel Put Your Hand in the Hand 1970. Anne Murray ist eine kanadische Country-Sängerin. Murray wuchs als einziges Mädchen unter 5 Brüdern auf. Sie begann als Sängerin in der Fernsehserie Sing-Along Jubilee. Zu dieser Zeit arbeitete sie noch hauptberuflich als Sportlehrerin. 1968 nahm sie bei einem kleinen unabhängigen Label ihr erstes Album What About Me auf. Die Plattenfirma Capitol Records wurde auf sie aufmerksam und bot ihr 1969 einen Vertrag an. Bereits ihr erster Single Snowbird wurde zu einem internationalen Hit. Sie erreichte hohe Platzierungen sowohl in der Pop- als auch in der Country-Hitparade. Es dauerte einige Jahre, bis sie sich 1972 mit Danny's Song erneut in den Top 10 platzieren konnte. 1974 hat sie mit He Thinks I Still Care ihren ersten Nummer 1-Hit in den Country-Charts. Mit You Needed Me hatte Murray 1978 erneut einen Nummer 1-Hit, dieses Mal in den Pop-Charts. Anne Murray nahm 1970 Put Your Hand in the Hand auf für ihr drittes Album und war bei der Country Music Association Award 1970 Song of the Year.

Und mein nächster Titel ist Papa Chico von Tony Esposito aus 1985. Tony Esposito ist ein italienischer Musiker aus Neapel. Bekannt ist sein Hit Calimba da Luna, der von Boney M. gecovert wurde, sowie Papa Chico aus dem Jahre 1985. Papa Chico erreichte im November 1986 den ersten Platz der österreichischen Charts.

Und noch ein schöner Titel aus den 60er Jahren, 1966, Cher, Bang Bang, My Baby Shot Me Down. Cher wurde bekannt in 1965 als Hälfte des Folk-Rock-Mann-Frau-Duo Sonny und Cher. Auch in dieser Periode machte sie schon Solo-Singles. Seit 1975, nach ihrer Trennung mit Sonny, etablierte sie sich als Solo-Künstler mit erfolgreichen Singles wie Gypsy, Tramp the Thieves und Dark Lady.

Und jetzt ist wieder Zeit für eine schöne Ballade. If You Leave Me Now von Chicago aus 1976. If You Leave Me Now ist ein Lied der Band Chicago, das 1976 auf dem Album Chicago 10 erschien. Nach seiner weltweiten Veröffentlichung im August 1976 erklomm das Lied im Oktober für 2 Wochen Platz 1 der amerikanischen Billboard Hot 100 Charts. Damit war es der erste Nummer 1 Hit für Chicago überhaupt. In Großbritannien konnte sich der Titel für 3 Wochen an der Spitze der Charts halten. Das Lied wurde von vielen Radiostationen gespielt. In New York sogar von 4 Sendern gleichzeitig. If You Leave Me Now gewann bei den Grammy Awards 1977 in den Kategorien Beste Darbietung eines Duos oder einer Gruppe und Bestes Arrangement mit Gesangsdarbietung.

Ja, leider ist es schon wieder Zeit für meinen letzten Titel. Farewell, Aloha, Goodbye. Ein Instrumental von der Kilima Hawaiians. Die Kilima Hawaiians war eine Schlagerband aus den Niederlanden, die in Deutschland 1953 mit dem Lied Es hängt ein Pferdehalter an der Wand eine Nummer 1 Hit hatte, die sich über 1 Million Mal verkaufte. Das brachte ihnen in 1954 eine goldene Schallplatte ein. Die Band zählte auch in den Niederlanden zu den beliebtesten Gesangsgruppen.

0: So, meine lieben Zuhörer, hoffentlich hat es Ihnen wieder ein bisschen Spaß gemacht und hören Sie mir nächste Woche auch wieder zu. Ein bisschen Zeit bleibt noch übrig für ein Instrumentaltitel von The Ventures. Und dann ist wirklich Schluss. Sie wissen, mehr Informationen über meine Sendung finden Sie auf meiner Facebook-Seite Sebes Welt. Bis zum nächsten Mal. Tschüss, auf Wiedersehen wie immer natürlich auf Holländisch.
1: Tot ziens.

0: dass es die Radioreise, die neue Horizonte öffnet und damit Reiselust wecken soll. Im Studio Alexander Tauscher, herzlich willkommen hier bei uns in dieser Show. Heute geht es um eine ganz besondere Knolle, eine ganz teure. Es ist nicht das Knöllchen, das der Polizeibeamte beim Falschparken verteilt. Nein, es geht um eine unterirdische Knolle, um einen Pilz. Es ist der teuerste und kulinarisch wertvollste Pilz, den es gibt. Der Trüffel. Ja, eine Trüffeljagd auf der kroatischen Halbinsel Istrien steht auf dem Programm. Heute also der Urlaub mit dem besonders guten Riecher. Ja, die Gourmetküche ist ohne seine Hoheit undenkbar, ohne eben den Trüffel. Dieser Pilz in Form einer Kartoffel wächst an wenigen Orten in Istrien. An der Küste braucht man ihn gar nicht erst suchen, also da wird er nur serviert. Aber Trüffel wächst hier vor allem im Landesinneren, rund um Buzet zum Beispiel. Und da treffen wir die charmante Daniela Pu. Sie ist gerade im Herbst fast jeden Tag im Wald mit ihrem Vierbeiner, mit ihren Trüffelhunden. Nebenbei betreibt sie ein kleines Geschäft, in dem die Kunden vom frischen Trüffel bis hin zum Trüffelöl alles kaufen können. Da kann man auch Trüffelgerichte verkosten. Und gleich neben dem Laden befinden sich, man hört es im Hintergrund, die Käfige der Hunde mit dem besonders guten Riecher.
1: My family here in Istria, it's working with truffles until 1932.
2: Meine Familie hier in Istrien arbeitet schon seit 1932 mit Trüffeln. Wir züchten keine Trüffel in Istrien, die wachsen alle in der Natur. Dafür braucht man einen Hund und wir trainieren unsere Trüffelhunde 3 Jahre lang.
1: At the beginning we put on our fingers a little bit of oil with truffles.
2: Am Anfang der Ausbildung tropfen wir auf unsere Finger etwas Trüffelöl. So kosten und fühlen auch die kleinen Welpen schon den Trüffel in der Milch auch. Wenn sie dann mit 1,5 oder 2 Monaten beginnen zu rennen, dann verstreuen wir kleine Brotecken auf dem Boden. Und wenn die Hunde sie finden, dann belohnen wir sie mit einem Leckerli. Ja, und dann legen wir die kleinen Brotstücke ins Gras. Das heißt also, die Hunde können die Stücke nicht sehen, sie müssen sie riechen.
1: So, after that, we put small pieces of bread in the grass. They cannot immediately see it. They have to use their nose. Later we start to dig a hole for about 5 cm deep. We put inside cheese with truffles.
2: Später graben wir Käse mit Trüffel so etwa 5 cm tief in den Boden. Und klar, das können die Hunde nicht sehen, sie können es nur riechen. Und wenn sie das riechen und graben, dann machen wir tsch, tsch. Das heißt, warte, die Hunde müssen warten. Dann nehmen wir den Käse raus, packen ihn ein in die Tasche und geben dem Hund ein Leckerli.
1: We take the cheese out, we put in our pocket and we give them a treat. After that we start to train them with such a deep hole for about 35 cm under the ground. We put inside bread with olive oil and truffles.
2: Im weiteren Training vergraben wir das Brot mit Olivenöl und Trüffel so etwa 35 cm tief im Boden. Wenn die Hunde es dann finden, dann lernen wir eben den Hunden, dass Stopp bedeutet. Und wenn wir sagen, weitersuchen, dann müssen sie weitersuchen. Ja, warum machen wir das? Weil eben in der Natur man nie weiß, wie tief der Trüffel liegt. Das können auch nur 2 cm sein, aber es können auch 30 bis 35 cm tief sein. Wir wollen eben nicht, dass unsere Hunde die Trüffel beschädigen.
1: And we don't want that our dog damage the truffle. After 1 year of training of our dogs at home, we take them for the first time in the forest.
2: Nach einem Jahr Training hier bei uns auf dem Gelände nehmen wir die Hunde zum ersten Mal mit in den Wald. Sie gehen immer mit einem älteren Hund mit. Wenn der ältere Hund den Trüffel gefunden hat, dann sagen wir Stopp. Dann sagen wir Stopp und rufen den jüngeren Hund, damit er es selbst findet und die Arbeit zu Ende tut. Denn die Hunde mit einem Jahr, die finden zwar den Trüffel, aber sie sind noch nicht so sicher. Sie brauchen weitere 2 Jahre. Also nach insgesamt 3 Jahren haben wir einen guten Trüffeljagdhund.
1: So after 3 years we can say that you have a good truffle hunter dog.
3: Ein kleiner Hund kann der allerbeste Freund sein.
1: If he is not very good, we have here in Istria about 170 families from who we buy fresh truffles every day.
2: Wir kaufen täglich frischen Trüffel hinzu, zusätzlich, und das von insgesamt 170 Familien, die uns beliefern. Wenn einer unserer Hunde noch nicht so gut ist, dann geben wir ihn oft an ausgewählte Familien weiter, damit sie ihn weiter trainieren. Wir verkaufen ihn nicht, nein, wir geben ihn einfach in gute Hände. Und mein Mann Marco, ja, der den Trüffel oft einkauft, der hört ja oft von den Familien, die dann sagen, oh, weißt du Marco, dein Hund von damals ist jetzt unser bester Trüffelsucher.
1: Today is the best dog which we have. We are even offering here to our guests truffle hunting in the forest. So it's in offer to the whole year, so when people come here.
2: Unsere Gäste können mit uns auf Trüffeljagd in den Wald mitgehen. Das ist das ganze Jahr über möglich. So eine Tour dauert etwa eine Stunde. Manchmal haben wir Glück, die Hunde finden etwas, manchmal nicht, denn wir bieten eben Trüffeljagd an und keine Demonstration. Aber auch wenn wir nichts finden, unsere Gäste sind immer sehr zufrieden, weil sie das alles eben erleben, die Kommunikation zwischen mir und den Hunden und auch insgesamt, ja, wie die Hunde suchen, also ein Erlebnis.
1: How they are looking for truffles, how they are trying to find the truffle.
3: Es gibt Tage, da wünschte ich, ich wäre mein Hund.
0: Es gibt Tage, da wäre ich mein Hund. Denn mit diesem guten Riecher, da machen die Vierbeiner für ihre Herrchen das große Geschäft. Immerhin kostet das Kilo Trüffel oft mehrere tausend Euro. Hier ist der Urlaub für Feinschmecker, die Trüffeljagd mit Alexander Tauscher in der Radioreise. Willkommen auf Istrien. Wir haben heute den Geruch einer kleinen, pikant riechenden Knolle in der Nase und folgen der Spur des Trüffels. Der wächst nur in wenigen Gebieten auf der Welt, in einigen Regionen Italiens, zum Beispiel auch Frankreichs oder eben auf der kroatischen Halbinsel Istrien, ganz im Norden des Landes gelegen. Hier gibt es mehrere Gebiete, in denen der Knollenpilz seine Suchhunde erfreut. Es sind vor allem diese feuchten Eichenwälder rund um Mottowun, Livada und Buzet. In Buzet ist Daniela Puh mit ihren Hunden auf der Suche nach dem schwarzen und dem weißen istrischen Trüffel. Wobei der schwarze Trüffel noch etwas günstiger ist als der weiße. Daniela sagte mir, das ganze Jahr herrscht reges Treiben in den Wäldern. Immer wieder hört der Urlauber hier dieses Hundegebell aus den Wäldern. Wobei nicht jedes Mal, wenn ein Hund bellt, hat er auch gleich einen Trüffel gefunden. Denn schön wäre es für den Besitzer.
1: They have such a big price, even because the white truffles are growing only here in Istria or in Italy. And the whole world is eating white truffles.
2: Nun, der weiße Trüffel ist deswegen so teuer, weil er nur hier in Istrien wächst oder in Italien. Und die ganze Welt will weißen Trüffel essen. Ob in China, in den USA oder Kanada, in ganz Europa, in den guten Restaurants wird er verwendet.
1: Those truffles came from Istria or from Italy and that's it. We have about 500 truffle hunters from who we buy fresh truffles and all together it's even.
2: Wir haben auf Istrien etwa 500 Trüffeljäger, von denen wir frischen Trüffel beziehen und diese etwa 170 Familien, die sich hier mit der Trüffelsuche beschäftigen, die haben, naja, ich schätze so 800 bis 1000 Suchhunde. Manche Familien haben nur einen Hund, andere zwei oder drei. Wir haben zum Beispiel fünf Hunde.
1: Two dogs, three dogs. For example, we have five truffle hunter dogs. When they see people which they don't know, they
2: always zu uns auf den Hof kommen als Besucher, dann bellen die Hunde ordentlich, denn sie denken, sie sind Touristen, denen sie jetzt in den Wald zum Trüffel suchen ziehen, ja, deswegen sind sie eben so aufgeregt.
1: This is why they are very exciting and they are barking because they want to go in the forest on truffle hunting. My mother is a lady with more than 50 years of truffle hunting experience. In the season of white truffles, she goes always.
2: Meine Mutter geht schon seit mehr als 50 Jahren auf Trüffeljagd. In der Saison des weißen Trüffel geht sie nur nachts jagen. Nachts ist der Wald sehr ruhig, es gibt keine störenden Geräusche und so können sich die Hunde voll auf die Trüffeljagd konzentrieren. Meine Mutter beginnt dann so gegen Mitternacht und sie bleibt bis 7, 8 Uhr morgens im Wald. Wenn die Hunde von der Jagd zurückkommen, dann kochen wir für sie, jeden Tag. Wir geben denen keine Würfel oder so etwas, nein, sie kriegen jeden Tag ein warmes Essen. Ja, und dann gehen sie schlafen, sich ausruhen.
1: When they come back from the forest and then they go to sleep and rest.
4: Ist das nicht ein wunderschönes Leben, Herr Schmidt? Ich am Steuerrad und Sie daneben, Herr Schmidt. Ist die Welt nicht hübsch und groß und bunt? Herr Schmidt, Sie sind ein wirklich kluger Hund.
1: We teach them that they cannot eat the truffle, but until they are 6-7 years old.
2: Also prinzipiell erziehen wir die Hunde so, dass sie keine Trüffel essen dürfen. Aber bis sie so 6-7 Jahre alt sind, verstehen sie ja nicht alles. Und wenn sie da einen Trüffel finden und wir nicht Obacht geben, dann würden sie den Trüffel erfressen, ja? Deswegen müssen wir eben bei der Trüffeljagd immer die Hunde im Blick haben im Wald. Und eben auch beim Suchen nach dem Trüffel, wenn sie dann graben, müssen wir sagen, warte, warte. Dann gehen wir, prüfen, ob es ein Trüffel ist und packen den Trüffel ein. Denn sonst, ja, sonst würden sie klar die Chance nutzen und den Trüffel essen.
1: Sure, they will take a chance and eat it. They like it a bit. And it's important that they like.
2: Die Hunde lieben Trüffel. Es ist auch wichtig so, dass sie die Trüffel mögen, denn sonst würden sie sich nicht dafür interessieren. Sie würden nicht dem Geruch folgen, nicht suchen.
1: They will not like a truffle, then they will not be interesting to smell it, to find it and to dig it out.
3: Es gibt oberleckere Pilze, die sind teuer und versteckt. Das sind Trüffel in der Erde, reich wird, wer sie dort entdeckt.
1: France is tradition to go with the pigs Here in Istria was never tradition to go with pigs, always with the dogs.
2: In Frankreich ist es üblich, mit Trüffelschweinen auf die Jagd zu gehen. Bei uns in Istrien war das nie so üblich, nur mit Hunden. Und wir müssen ja manchmal auch mit dem Auto ein Stück fahren, um in den anderen Wald zu kommen. Und es ist eben einfacher, die Hunde mitzunehmen, so auf die Rücksitzbank oder im Gepäckraum, Türe auf im Auto. Wenn sie ein Schwein hätten, ja, dann wäre das ein Problem, so ein Schwein zu transportieren. Dann stellen Sie sich vor, alle kommen mit dem Hund in den Wald, Sie kommen mit dem Schwein. Also es wäre ein großes Chaos.
1: Imagine everybody has a dog, everybody comes with the dogs in the forest, and if you will come with a pig, then there will be a big mess.
0: Da schnüffeln diese Vierbeiner. Daniela Pudi, Goldschöpferin aus Istrien, sie setzt auf die Spürnasen ihrer Hunde. Rund um Livade sind ab und zu auch mal Trüffelschweine unterwegs, aber Trüffelschweine lassen sich eben nicht ganz so einfach im Auto mitnehmen. Und Trüffelschweine lieben den Trüffel genauso wie die Menschen, fressen auch gern mal so eine Knolle auf. Wenn man nicht schnell genug ist, dann hat eben der Vierbeiner einfach Schwein gehabt. Ja, was bleibt dann dem Besitzer dann noch zu sagen, außer eben, du Schwein. Wir sagen es laut, wir sagen es leise. Hier ist die Radioreise mit Alexander Tauscher. Heute sind wir sehr delikat unterwegs. Es dreht sich nämlich vieles um diesen kleinen, teuren Pilz. Wir folgen dem Trüffel auf der Halbinsel Istrien. Der Weg ist wie immer das Ziel. Ich habe kleine und große Geschichten rund um diese so teure Knolle gesammelt und kann sagen, ja, die beste Zeit, um frische, weiße Trüffel vor Ort zu genießen, ist einfach der Herbst. Ab September beginnt die Erntezeit für diesen weißen Trüffel. Wer etwas tiefer in den Geldbeutel greifen will oder wer von sich behauptet, ein Gourmet zu sein, der bekommt im Herbst köstliche Gerichte in den Trüffelfesten, ob nun in Buset, Mottowohn oder Livade. In Livade befindet sich eines der bekanntesten Trüffelrestaurants von Istrien, das Sigante. Hausherr ist ein gewisser Giancarlo Sigante, Trüffelhändler, Winzer und Olivenölproduzent aus Livade. Er gilt als Trüffelkönig in Istrien, denn er hatte einmal einen Trüffel gefunden, der 1,3 Kilogramm schwer ist. Der hat dann ihn auch finanziell zum König gemacht. Ja, lange noch vor seinen Wettbewerbern hatte Giancarlo beim Vermarkten des Trüffel die Nase vorn gehabt und hatte eben das elegante Trüffelrestaurant inmitten der pilzreichen Wälder des Mirna-Tals eröffnet. Einmal im Jahr steigt vor diesem Restaurant ein großes Trüffelfestival. Morena Matjas erzählt uns mehr darüber und die große, unvergessene Ella Fitzgerald serviert uns dazu beim Rundgang noch Savoy Truffle, weil ja schon die Beatles auf dieser Trüffeljagd waren, gibt es die natürlich auch noch im Original von den Pilzköpfen. Passt ja zum Trüffel.
5: We have a festival, Truffle Festival, and it's the longer Truffle Festival in the world because we have 10 weekends the fair.
2: Unser Trüffelfestival ist das längste der Welt. Es geht jetzt über 10 Wochenenden. Das Festival läuft immer an Samstagen und Sonntagen und das in einem großen Zelt, eben über diese 10 Wochen nun. Früher waren es nur 7 Wochen, jetzt haben wir entschieden, es um 3 Wochen in den November zu verlängern.
5: We decided that it would be good to do another 3 weekends in November. Producers is from Istria. 90%
2: der Produzenten kommen hier aus Istrien und die meisten davon sind kleine Produzenten mit diesen typischen istrischen Produkten.
5: We have typical Istrian products. Winemakers, olive oil makers, sausages, prosciutto makers, honey makers.
2: Hier finden Sie Winzer, Olivenölproduzenten, Produzenten auch des getrockneten Schinkens, Prosciutto. Wir haben Imker hier, einige Destillerien verkaufen und es wird hier auch selbstgemachte Pasta verkauft. Zum Beispiel Pasta mit Chili-Füllung oder mit Trüffelfüllung, mit Pilzen, einfach viele Produkte.
5: Chili inside, Spinach inside, Truffles inside, Mushrooms, lots of things. All these products you cannot find in the shop because the people have the small factory. It's not factories, it's something they do at home.
2: Also all diese Produkte können Sie meistens nicht in einem normalen Laden kaufen, denn die Produzenten, die produzieren nicht in Fabriken, sondern machen alles zu Hause und verkaufen das nicht an Geschäfte. Vieles ist echt nicht im Laden zu finden und deswegen wissen die Menschen, dass man es hier bekommt.
5: Sometimes it's difficult to find this in a shop, but you lots of people know that they will find it here. We have a lot of tourists, especially during the first 4 or 5 weeks. because it's still September and it's still full of tourists on the coast.
2: Ja, viele Touristen kommen hierher, vor allem in den ersten 4-5 Wochen, gerade im September, wenn noch viele Urlauber an der Küste sich erholen. Und zur Küste von Novigrad, das ist ja der kürzeste Weg von hier aus. Aber auch von Pula zum Beispiel brauchen sie weniger als eine Stunde. Und Urlauber wollen ja manchmal etwas mehr erleben als nur eben den Strand.
5: So people sometimes want to do something more than going to swim. We have the truffle hunting demonstration every day, 3 times, so always talking about Saturdays and Sundays.
2: Wir bieten hier auch eine Trüffeljagd als Vorführung an, 3 Mal am Tag an den Wochenenden. Und dann können die Besucher in kleinen Gruppen in den Wald gehen und dort die Trüffeljagdhunde beobachten, denn viele Menschen wissen gar nicht, wie der Trüffel in der Natur aussieht, ja, unter der Erde.
5: Look like when they are under the ground. Livada is the center of these truffles because in Istria we have truffles just around Motovun. It's called Motovun Woods. And here the land is different than on the coast.
2: Livada ist das Zentrum der Trüffel, sonst auch so rund um Motovun, genannt auch Motovun-Wälder. Wir haben ja hier einen völlig anderen Boden als an der Küste. Der ist ideal für Pilze, weil es hier feuchter ist als an der Küste. An der Küste haben wir diesen roten Boden, hier ist er grau, also ideal, nicht nur für Trüffel, für alle Pilzarten. Wir haben ja diese Eichenbäume, dort gedeihen die Trüffel sehr, sehr gut an den Wurzeln der Eichenbäume. Sie bilden eine Symbiose und diese Landschaft haben wir auf einer Fläche von ja, 30, 40 Quadratkilometern rund um
5: Motovun.
0: Die Eichenwälder im Norden von Istrien, sie beherbergen diese Schätze im Boden. Hunderte Menschen suchen da jedes Jahr mit Hilfe der Hunde diese Schätze. Diese kleinen Knollen, die kosten ein Vermögen. Satt machen sie nicht, aber vielleicht süchtig. Hier ist Rias. Riechen ist angesagt, nämlich auf der Trüffeljagd in Istrien. Eine Reise im Adria-Sektor. Wir sind im äußersten Norden von Kroatien. Alexander Tauscher mit der Radioreise. Urlauber können auf Istrien nicht so einfach selbst in den Wald gehen und danach Trüffel suchen. Das geht nur mit Lizenz. Und ohne Trüffelhund, mit dieser Spürnase, würde man auch unbedingt leer ausgehen. Der weiße Trüffel, der wächst vom Spätsommer bis zum Winteranfang. Er hat diesen exquisiten Geschmack und ein ausgeprägtes Aroma. Er ist der edelste und teuerste aller Trüffelarten und wird roh gegessen. Den schwarzen Trüffel findet man vor allem im Winter. Und das Gegenstück ist dann der Sommertrüffel. Er ist fast so groß wie ein Apfel und kommt häufiger vor. Deswegen ist der Sommertrüffel auch nicht ganz so teuer wie der schwarze oder eben auch der weiße Trüffel. Ich habe mir 2 Gläser gekauft. Einmal klein geraspelter Trüffel und einmal Trüffelpesto, so als Geschmacksnote für Nudeln zum Beispiel zu Hause. Die Trüffeljägerin Daniela Puh, die hat noch ein paar andere Vorschläge für Trüffelgerichte, denn sie bietet für Urlauber nicht nur die Trüffeljagd an. In ihrem kleinen Geschäft bereitet sie auch selbst kleine Trüffelgerichte zu. Auffällig an der Wand ist ein Riesenposter mit dem schwarzen Trüffelhund und den ganz treuen Augen.
1: The family tradition of truffle hunting is since 1932.
2: Meine Familie geht ja schon seit 1932 auf Trüffeljagd. Ich bin das einzige Kind der Familie, habe keine Brüder oder Schwestern. Und so entschieden mein Mann und ich, vor vielen Jahren eine eigene Produktion zu starten, damit wir eben nicht nur frische Trüffel anbieten können. Wir stellen 20 verschiedene Trüffelprodukte her. Neben den geschnittenen Trüffelscheiben auch Trüffel in Olivenöl, schwarzer und weißer Trüffel.
1: Slices in olive oil of white and black truffles. We produce white cream with cheese, ground up white truffles in the jar, Steinpilzen.
2: Wir produzieren aus weißem Trüffel weiße Creme mit Käse. Ja, im Glas ist das Steinpilze mit weißem Trüffel, Champignons mit weißem und schwarzem Trüffel, Oliven mit Trüffel, Tomatensauce mit Trüffel, Schokolade mit Trüffel, Cookies mit Trüffel.
1: Olives with truffles, tomato sauce with truffles, chocolate with truffles, cookies with truffles. Three kinds of cheese. Sheep cheese, goat cheese and
2: wir haben 3 verschiedene Käsesorten mit Trüffel, zum Beispiel Schafskäse, Ziegenkäse oder auch den normalen Käse, dann Salami mit Trüffel, Öl mit Trüffel, Nudeln mit Trüffel, Salz mit Trüffel, wir haben auch Bier mit Trüffel, wir haben Grappa mit Trüffel, Taranolikör mit Trüffel, also wirklich alle Produkte mit Trüffel.
1: Really all kinds of products with truffles.
6: Wir
1: For now we are the only one who has a beer with truffles. So it's a craft beer with 7.1% of alcohol.
2: Ja, wir sind bisher die einzigen, die Bier mit Trüffel herstellen. Es ist ein Craft Beer mit 7,1% Alkohol. Es ist kein Bier, das man einfach so aus Durst trinkt. Nein, es ist ein Bier, das man im Weinglas trinkt, im Rotweinglas. Da trinkt man nur ein paar Schlucke, dazu ein gutes Stück Käse, ja, oder auch Schinken, Prosciutto, also sehr, sehr schmackhaft.
1: Old cheese or with some prosciutto. It's very, very delicious. So we go to brewery where they produce their craft beer. And together with them we produce their craft beer with our truffles. So we put the truffles in the beer.
2: Das Craft Beer wird in einer Brauerei gebraut. Dahin kommen wir mit unserem Trüffel, geben den Trüffel ins Bier. Das muss dann etwa 15 Tage lang im Bier sich entwickeln. Dann werden die Trüffel rausgenommen und das Bier muss nochmal 15 Tage im Fass lagern. Dann wird das Bier in den Flaschen abgefüllt.
1: And then they take the beer out and put in the bottles. I'm with truffles every day, in the truffle smell every day, but I can say that I like truffles.
2: Ich habe ja den Trüffel jeden Tag, auch den Geruch, ja. Aber ich kann sagen, ich mag Trüffel sehr. Auch bei uns in der Familie essen wir 2-3 Mal in der Woche Trüffel.
1: Our meals on our tables 2-3 times a week. We eat truffles as well. The truffles are full of minerals and they are very good for skin.
2: Trüffel sind voller Mineralstoffe. Sie sind gut für die Haut. Auch in der Medizin werden sie verwendet, zum Beispiel in einer Creme mit schwarzem Trüffel. Das hilft vor allem Menschen, die eine zu starke Pigmentierung der Haut haben.
1: Which is very good for the people who has a problem with pigments.
0: Ja, solche Gesänge kann man nur anstimmen, wenn man genug Trüffel auf dem Teller hat. Jetzt kennen wir auch das Geheimnis der jungen Haut von Daniela, das Geheimnis ihrer ewigen Jugend, der Trüffel natürlich. Wir haben gleich noch gutes Öl, guten Wein und Schnaps mit Trüffel im Angebot der Radioreise. Uns geht es fast so, wie der Dichter Joachim Ringelnatz einmal sagte, Zitat, du altes Schwein im Trüffelbeet, weißt du auch stets, wie gut's dir geht? Wie immer an dieser Stelle, auf Weiterhören. Richtet auf eure Lauscher, denn hier spricht der Tauscher. Der Alexander grüßt sie alle miteinander und wünscht auf diese Weise eine schöne Radioreise. Heute heißt es Schnüffel, Schnüffel, denn es geht um Trüffel, eine Trüffeljagd auf Istrien und das geruchsneutral durchs Ohr. Istrien ist im Sommer natürlich voller Badeurlauber. Doch wenn die letzten Badegäste im Oktober die Insel verlassen, dann kommen sehr oft die Feinschmecker, die Trüffelfreunde. Dabei werden Trüffelgerichte nicht nur in feinen Restaurants serviert, oft auch in einfachen Kornobars. Es sind diese sehr urigen Gastwirtschaften überall in Kroatien. Im Prinzip funktioniert Trüffel wie ein Parfum. Es versprüht gleich ein anderes Aroma. Es macht Speisen besser, auch die ganz einfachen. Das Prinzip lautet, je einfacher die Gerichte, desto besser kommt eben das Trüffelaroma zur Geltung. Ob auf einem Toast, über eine Eierspeise, zu Nudeln oder Risotto. Daniela hat mir sogar Vanilleeis mit Trüffel angeboten. Sie verkauft auch Trüffelschnaps, den bezieht sie von einer Destillerie namens Aura in Buzet. Es ist eine Destillerie mit einem angebauten großen Laden. Hier können Besucher auch gleich Schnäpse probieren und dazu wird immer auch ein kleiner Teller mit Schinken und Käse gereicht. Daniela Kramer ist hier die Verkäuferin, Nomada übersetzt und zwei Besucher erzählen uns einmal, warum sie so gerne hier auf Istrien sind zur Trüffelzeit. Marianne und Darko, zwei Deutsch-Kroaten aus München.
6: Aura ist eine kleine obiteljska firma, koja se bavi proizvodnjom rakija, marmelada, čokolada, maslinovog ulja i octa.
7: Aura ist ein kleines Familiengeschäft. Wir produzieren hier Schnäpse, Marmeladen, Schokoladen mit Olivenöl, Essig und Olivenöl.
6: Sve se ovdje radi prirodno, bez umjetnih bojila, konzervansa, kako su nekad radile naše bake i djedovi.
7: Alles, was wir hier produzieren, ist ohne Konservanse, wie unsere Omas gemacht haben.
6: Aura, to je obiteljska firma koja već narašta ima, evo, nastalo ime od mame i tate. Mama se zove Aurelija, a tata Radenko i tako je nastalo ime.
7: Aura ist geworden vom Name von Mutter und Vater. Aura heißt Aurelija und Radenko.
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7: Wir benutzen unsere Schnaps und mit dem Trüffel.
6: Najtradicionalnije istarske rakije su Teranino, Biska i Medenica.
7: Also tradicionalnije ist Biska, also Mistelschnaps, Rotweinlikör und Honigschnaps.
6: I sa tim rakijama sa Medenicom i Teraninom stavljamo unutra i tartuf kako bi bilo tradicionalno i istarske rakije sa tartufom.
7: Also diese Tradition, wir geben in diese Schnäpse Trüffel dann bekommen wir diesen istrianischen Produkt.
6: Radimo marmeladu od maslačka koja je neobična.
7: Da, wir machen Marmelade von Löwenzahn, also wir pflücken diese
2: Löwenzahnblätter,
7: Blumen, und machen wir Marmelade mit dem.
6: I također radimo za Naturu marmeladu sa smokvama i tartufima.
7: Wir machen auch Marmeladen von Feige und Trüffel zusammen.
6: 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Obližnje brdo i onda mi otkupljujemo od ljudi divlje voće, sve što nam treba ovdje za proizvodnju, tako i cvjetove maslačka.
7: Alle diese wilde Pflanze, die Leute, sie pflücken das und kommen bei uns, wir zahlen ihnen und dann bekommen wir diese Pflanzen und so.
2: Und ist es in Istrien so, dass die Menschen noch selber auch sehr viel Marmelade herstellen, dass es so eine Tradition in Familien ist, dass man es noch macht oder eher nur für solche Großproduzenten?
6: Pa da, to je isto dio tradicije. Ljudi isto rade marmelade kući i rakije i to je onako u tradiciji. Aha. Mi smo samo tu tradiciju spojili u posao.
7: Hier Leute machen das, das ist traditionell, machen Marmeladen, Schnäpse, aber wir haben ein Business gemacht.
6: Tako da zadovoljstvo to raditi jer nam je to svima...
7: Wir machen das gern, das ist in Blut, so.
8: Wir wohnen mit einem Fuß quasi schon in Rovinj und pendeln zwischen Deutschland und Kroatien immer hin und her.
2: Was kaufen Sie denn hier, wenn Sie in Istrien sind?
9: Klassiker Olivenöl. Dann kaufen wir auch ganz gerne istrischen Wein. Und das ist jetzt unsere neue Bezugsquelle.
8: Käse auch. Schinken, sehr guten Schinken gibt es hier.
2: Diese Prosciutto.
8: Prosciutto, ja, der ist sehr lecker. Dann Pancetta oder Speck, auch sehr gut irgendwie.
9: Trüffel natürlich. Trüffel. Wer am Essen spart, der hat das Essen nicht verdient, ehrlich.
8: Genau. Heute zum Beispiel haben wir Plukansi mit Trüffel gegessen, mit geraspelten Trüffel. Plukansi ist so eine istrianische Nudelart. Das war sehr lecker und Steinpilze essen wir auch immer sehr gerne. Das ist auch gerade Saison hier.
2: Auch das Eis, hier gibt es also selbst auch den Eisbecher mit Trüffel geraspelt.
8: Das habe ich noch nicht probiert. Also Eis mit Trüffel, nee, das habe ich noch nicht probiert. Aber es soll es geben, ja. Habe ich noch nicht probiert, aber wäre mal eine Chance.
0: Vanilleeis mit ein paar Tropfen Trüffelöl. Damit könnte man jeden Gast zu Hause überraschen. Diesen Tipp gab mir Daniela noch mit auf den Weg. Hier ist die Urlaubsgarantie für jeden Geldbeutel. Die Radioreise, denn wir verreisen nur in Gedanken. Alexander Tauscher, diesmal auf Istrien. Istrien, es ist natürlich die Adria und die schönen Küstenstädte, die wir auf anderen Reisen besuchen. Wir schauen heute vornehmlich aufs gute Essen. Frischen Fisch, das Boskalinrind und tonnenweise Trüffel. Natürlich auch die Olivenhaine. Ich habe einen sehr renommierten Olivenproduzenten des Landes besucht, der einst ganz klein begonnen hatte. Teddy Chevialon aus dem kleinen Ort Vodnjan, ganz im Süden von Istrien. Gemeinsam mit seinem Bruder Sandy betreibt er eine Olivenölfarm und produziert einige der besten Olivenöle im ganzen Land. Angefangen hat es eigentlich als verrückte Idee seines jüngeren Bruders Sandy, sagte er mir, denn der hatte mit 13 Jahren im Garten einfach so mal den ersten Olivenbaum gepflanzt. Inzwischen haben die beiden Brüder tausende Olivenbäume und exportieren ihr Öl in mehr als ein Dutzend Länder.
10: We started in 1997. Unfortunately, it was a bad year for us. We lose our father and grandfather in only 2 months. And my younger brother, at the age of just 13, planted 100 trees as a kind of monument for them, because at that time.
0: Wir begannen im Jahr 1997, ein unglückliches Jahr für uns. Wir verloren unseren Vater und Großvater innerhalb von 2 Monaten, und mein Bruder pflanzte damals 100 Olivenbäume als Erinnerung, denn bei uns in der Region ist der Olivenbaum ein heiliger Baum, also damals eher etwas Symbolisches. Heute haben wir 7.500 Olivenbäume und wir betreuen weitere 3.500 Olivenbäume unserer Nachbarn. Das sind meistens ältere Menschen, die keine Kraft mehr haben, diese Bäume zu pflegen. Also das ist eine Art Kooperation.
10: 500 trees of our neighbors, mostly older families, they are not able to lend anymore, so it's a kind of cooperation. People in our city that are say, oh, these guys, the Kialong guys are completely crazy, that they maybe have some problems because they lose the father and grandfather so young, so maybe some healthy problems.
0: Ja, damals haben die Menschen in unserem Ort gesagt, oh je, die Jungs, die sind doch verrückt, ja, die sind vielleicht krank, ihr Vater ist verstorben, die haben ein psychisches Problem. Naja, sie haben uns beobachtet und so nach 5, 6 Jahren begannen sie uns zu kopieren. Ja, und heute sind wir sehr glücklich, denn wir helfen heute viel den älteren Bauern, damit sie erfolgreich sind. Einige der Bauern sind auch unserer Kooperative beigetreten.
10: The idea was to make a top quality product for us, for our home, for our children.
2: Die Idee war damals, ein hochwertiges Öl für uns selbst zu produzieren, für unsere Kinder, weil wir ja viel Olivenöl benutzen. Denn bei mir zu Hause finden Sie immer eine Flasche Olivenöl und eine Flasche Wein auf dem Tisch. Olivenöl ist Teil unserer Kultur, ja. Und dann sahen wir, dass unser Öl so gut ankommt und so sind wir heute weltweit einer der Top-Produzenten. Wir nehmen an verschiedenen Wettbewerben in aller Welt teil und die Ergebnisse sind immer sehr gut.
10: Yes, now we are one of the top producers of the world. We send our olive oil on many competitions around the world and always these results are very, very, very good. The taste and the smell depends on the harvest, on the year, so how was
2: Nun, der Geschmack und der Geruch des Öls hängen von der Ernte ab, vom Jahr, von den Sonnentagen, den Regentagen. Das sind also die saisonalen Faktoren. Aber was jedes gute Öl haben muss, sind Faktoren, die beim Kosten wichtig sind, beim Riechen. Also das Öl sollte grün sein, grün wie Gras, wie grüne Blätter. Das ist sehr wichtig. Es sollte fruchtig riechen. Es sollte richtig fruchtig daherkommen. Das Schlimmste, was passieren kann bei schlechten Ölen, dass sie ranzig riechen. Ranzig, wie man im Deutschen sagt. Ja, ranzig, so ein paar der Worte, die ich auf Deutsch kann.
10: The olive oil, one of the worst smell that you can find today in the olive oil, something that you find almost in 90% of bad olive oils today, is the rancid smell. I think in German you like to say ranzig. Yes, ranzig. This is one of the few words that I know in German. When you taste it, must be spicy and bitter. So spicy and so bitter that maybe after tasting you will start to cough and cry after.
2: Ja, wenn Sie das Olivenöl verkosten, dann sollte es würzig und bitter schmecken. Also so bitter, dass Sie vielleicht nach dem Probieren schreien. Ja, aber es ist nicht schlimm, denn im Essen spürt man diesen bitteren und würzigen Geschmack nicht so. Das ändert sich dann zu verschiedenen anderen Geschmacksrichtungen und Aromen.
10: The bitterness on the food are changing into different tastes, into different aromas. So we put olive oil really on everything, starting with salads or...
2: Wir verwenden Olivenöl für wirklich alles, begonnen mit den Salaten oder wie ich heute den Tag begonnen habe, ein gekochtes Ei, etwas Salz, Pfeffer und Olivenöl. Meine Frau zum Beispiel, die gibt jeden Früh etwas Olivenöl in ihren Shake und wir verwenden es bei allen möglichen Vorspeisen auch, oder auch bei Suppen, Pilzsuppen zum Beispiel. Eigentlich zu allen Sachen, die Sie essen, können Sie ein paar Tropfen Olivenöl geben. Meine Frau zum Beispiel, die mag gegrilltes Gemüse mit etwas Salz und Pfeffer und eben Olivenöl. Ich bevorzuge ein gegrilltes Steak. Ein gutes Steak vom Grill runternehmen, etwas Olivenöl, eine tolle Sache.
10: This is a perfect match. You can use it on every kind of dark chocolate cakes, for example, in a great Sacher torta or something.
2: Sie können das Öl auf allen möglichen dunklen Schokoladenkuchen nutzen, auf einer Torte, einem Schokosoufflé mit Olivenöl übergossen. Perfekt. Ja, klingt wie ein Kontrast, aber ist es nicht. Es ist eine gute Mischung, gerade auch bei süßen Dingen wie Schokolade oder Vanilleeis. Und das mit diesem würzigen, bitteren Olivenöl, das ist immer eine großartige Kombination.
10: Always a great combination.
0: Wie beim Trüffel, das Öl verfeinert jedes Essen und kein gutes Essen, kein Trüffel, ohne guten Wein, auch dafür haben wir gesorgt. Wir haben echt guten Geschmack, wenn es um Urlaub geht. Die Radioreise mit Alexander Tauscher auf einer Trüffelreise durch die kroatische Halbinsel Istrien. Schon die alten Römer, die hatten den Trüffel geschätzt. Sie glaubten damals, dass Trüffel nur wächst, weil der Gott Jupiter mit einem Blitz den Baumstamm einer Eiche traf. Weil der Jupiter wegen seiner sexuellen Aktivitäten bekannt war, wird der Trüffel deswegen auch seitdem als Aphrodisiakum betrachtet. Im Mittelalter kam der Trüffel auch an die europäischen Höfe. Und vor etwa 100 Jahren, da machte ein Restaurantbesitzer aus Italien den Trüffel und auch die Speisen aus Trüffel breiteren Kreisen bekannt. Zum Trüffel gehört natürlich auch guter Wein. Davon gibt es auf Istrien sehr, sehr viel. Viel mehr noch als Trüffel und vor allem auch preisgünstiger als Trüffel. Petar Poleti zählt zu den Top-Winzern auf Istrien. Sein Weingut befindet sich am Rande der schönen historischen Stadt Višnjan. Auch dank seiner Arbeit kann der Wein aus Istrien sich inzwischen wieder mit anderen Spitzenweinen in Europa messen lassen.
11: Also in jugoslawischer Zeit, wir haben alle Wein gemacht. Sagen wir, Istrien ist eine Region, wo alle Leute schon von Tradition macht Wein. Klar, einige hat gemacht nur für selbe und einige hat gemacht zu verkaufen. Aber wie unsere Tourism ist immer stärker, schon in den 70er Jahren, die Leute hat angefangen zu machen mehr. Aber das war, sagen wir, eine einfache Wein, schlechte Qualität, kann man das ehrlich sagen. Nur in den 90er Jahren, wir haben zum ersten gelernt, die alte Wein, die haben wir gemacht, das war nicht ein guter Wein. Und dann wir haben angefangen zu machen, eine moderne und eine gute Weine.
2: Wie haben Sie das gelernt? Kamen da aus Österreich, aus Italien, Winzer, gaben Kurse, sind Sie in die Welt gereist?
11: Bei uns ist es gekommen aus Italien. Ich sage, das waren nicht Winzer, aber das waren normalerweise die Geschäfte, wo die haben verkauft, enologische Technologie.
2: Und in der Herstellung selbst, was hat man da verändert? Hat man früher getrickst mit Zutaten, mit Zucker, auch was nicht erlaubt ist? Oder was war der Unterschied zu jugoslawischen Zeiten?
11: Ja, war auch mit Zucker, weil der Wein hat sowieso einen niedrigen Preis. Und jetzt, Preis ist niedrig, aber man muss verdienen. So, das war ein Weg, wie zu finden, ein verdient. War nicht legal, aber...
2: Hat man dann auch die Weinrebenflächen hier ausgebaut? Nach der Wende ist es dann mehr geworden?
11: Ich kann sagen, wir haben damals gehabt 2 Hektar. Ein Maximum, was die Leute hat hier bei uns gehabt, das war nicht viel über 2 Hektar von Trauben. Alle Winzer. Heute, jeder seriöse Winzer hat mindestens 5.
2: Die bekannteste Marke, die man auch überall sieht und kaufen kann, ist Malvasia. Und da gibt es den Unterschied zwischen dem Z und dem S, weil einer ist ja nicht von hier, sondern aus Dalmatien. Klären Sie uns mal auf.
11: Also gibt es die Malvasia aus Istrien und gibt es Malvasia aus Dubrovnik. Die haben dieselbe Name, aber genetisch die sind nicht dieselbe Traube. Und Malvasia aus Dubrovnik ist ein bisschen süß, weil unsere Malvasia ist fast immer trocken. Auch in den Mengen, die Malvasia aus Istrien ist viel mehr in Mengen als Malvasia von Dubrovnik.
2: Und Malvasia von hier ist die meist angebaute Rebsorte?
11: Ja, also ich denke 60% von allen Trauben, was sind gebaut in Istrien, ist Malvasia.
2: Nur als Weiß oder auch als Rotwein?
11: Als Weiß.
2: Man trinkt ihn auch am häufigsten hier, selbst auch zu Fleisch, diesen Malvasia.
11: Ja, man trinkt fast mit alles. Trinkt Malvasia, ich selber trinke Malvasia fast mit alles.
2: Was glauben Sie, macht die Qualität aus? Wir hatten es ja eben, es ist ein sehr leichter Wein, also ohne dass er dünn ist, aber er ist sehr, sehr leicht bekömmlich.
11: Ja, leicht. Sagen wir, unser Klima macht nicht leichte Weine. Die Weine bei uns, die sind gut balanciert. Deswegen, man merkt nicht, ob das ist zu viel Zucker oder zu viel Alkohol am Ende oder Säure sind normalerweise niedrig. Sagen wir, unser Klima macht fast in jedem guten Jahr eine gute Balance zwischen Säure und Zucker oder Alkohol. Und deswegen, unsere Weine sind trinkbar, schön zu trinken, auch wenn die haben mehr Alkohol, als man kann das sagen. Merkt man nicht. Weil wenn gibt's zu viel Alkohol, dann normalerweise brennt im Mund. Man merkt diese Hitze, was kommt von Alkohol. Aber dann merkt nicht. Das ist ein Vorteil von unserem, sagen wir, Klima.
2: Malvasia ist ja ein tolles Souvenir zum Mitnehmen. Wer mit dem Flugzeug kommt, kann nicht so viel mitnehmen, mit dem Auto mehr. Oder bekommt man den Wein auch in Deutschland, in der Schweiz, in Österreich im Einkaufsregal?
11: Kommt auch, aber wenig. Sagen wir, in Zeit von Jugoslawien, das war ein paar große Firmas. Und die haben große Mengen. Aber jetzt gibt es viele kleine Firmas und niemand ist so groß zum Futtern eine Großmarkt.
2: Das heißt ja auch, Wein sollte man da trinken, wo er herkommt. Also da schmeckt er am besten, da wo er auch angebaut wird.
11: Ja, normalerweise ja, weil es ist nicht nur der Wein. Es ist auch das Gefühl von, wo bist du im Moment? Da hast du eine andere Feeling.
0: Wo bist du? Auf Istrien, auf einer Reise des guten Geschmacks. Gleiche Stelle, gleiche Welle, auf alle Fälle. Die Radioreise mit Alexander Tauscher grüßt diesmal aus Istrien. In der Zeit, in der ich auf Istrien war, im Herbst, da regnet es ab und zu mal. Regen braucht der Trüffel und Sonne eben der Wein. In Istrien scheint die Sonne pro Jahr laut Statistik rund 2400 Stunden. Also da sollte im Sommerhalbjahr für jeden Urlauber ausreichend viel Strahlung dabei sein. Im Winter und im Frühjahr sowie auch im Spätherbst regnet es öfter mal auf Istrien. Und dieses Klima ist für den Wein günstig und Wein ist ja ohnehin ein unbestreitbarer Bestandteil der Identität von Istrien. Wir sind weiter auf dem Weingut Poletti, dessen Geschichte Mitte des 19. Jahrhunderts begann. Damals kaufte der Großvater von seinem Schwiegervater ein Stück Land. Das Investment in Grund und Boden hat sich mehr als rentiert. Heute ist das Weingut mit seinen Weinreben und auch den Olivenbäumen bereits in der 6. Generation die Leidenschaft der Familie von Petar Poletti.
2: Sie haben ja Ihr Weingut in der Nähe von Vižnjan, also eine der vielen Städte in Istrien, die so auf einem Hügel liegt. Sehr historisch auch, dieser Ort, Vižnjan.
11: Also in Vižnjan, wie wissen die Leute, schon fast 2000 Jahre macht Wein. Wir haben eine so schöne Lage. Wir sind 10 Kilometer von der Küste. Wir sind auf 250 Meter Höhe über das Meerspiegel. Und wir haben immer ein bisschen von diesem Wind. Schön.
2: Sie haben die perfekte Lage auch von der Sonne her, weil der Ort so auf dem Berg liegt. Sie haben also im Prinzip von früh bis abends die Sonne hier.
11: Also die Sonne ist bei uns von morgen bis spät abends. Das bedeutet ganzen Tag in die Sonne und macht wirklich schöne Konzentration von Zucker, was später ist Alkohol. Und bei uns gibt es fast kein Wein unter 13 Volumenprozent.
2: Als wir gerade schon beim Prosciutto im Glas Wein saßen, sagten Sie mir, dass Sie schon lange im Weinbau tätig sind, aber jetzt es richtig als Hauptberuf machen. Zu jugoslawischen Zeiten hatten Sie noch andere Jobs.
11: Ja, damals, es war keine Zukunft am Land. Und ich habe uns auch immer in die Schule gesagt, ja, was willst du am Land machen? Du musst in Fabrik oder irgendwo etwas anderes machen. Es war kein Interesse zu machen, zu bleiben auf eigenen Grund. Und man war sofort ein bisschen dumm. Also wer ist heimgeblieben, das war ein bisschen dumm, war nicht alles in Ordnung mit. Wie alle anderen Leute, ich habe einen anderen Job. Ich war Reiseleiter von Beruf. Wann der Krieg hat angefangen, mein Vater gestorben ist, dann musste ich überlegen, was will ich machen in meinem Leben. In Zeit von Krieg in Kroatien, hier bei uns war gar nichts, aber keine Leute, keine Touristen, was bedeutet kein Verdienen. Oder arbeiten zu Hause oder im Ausland zu gehen.
2: Also eine weise Entscheidung, nicht nur eine patriotische, in der Heimat zu bleiben in schwieriger Zeit, auch eine weise, weil es hat sich ja gelohnt jetzt im Nachhinein. Sie haben ja etwas Großes aufgebaut.
11: Ja, hat mir gelohnt. Aber es war ganz schwer. Ich denke, wenn man hat eine richtige Idee, muss man diese Idee weiterführen. Nur mit richtigen Ideen kann man finden einen richtigen Job. Also ich liebe diesen Job. Ich bin auf die Grund von meinen Ur-Ur-Eltern und ich habe einen neuen Glanz gegeben zu die ganze Familie. Ne? Für mich, das ist das Maximum, was kann man machen.
2: Ihre ganze Familie arbeitet inzwischen auch hier mit auf dem Weingut?
11: Ja. Also ich habe drei Kinder und meine Frau und wir sind alle beschäftigt hier. Alle muss arbeiten. Also die Kleine wenig und die Große viel, aber alle muss arbeiten.
2: Irgendwann wird es ja andersrum, dass sie weniger arbeiten müssen und die Kleineren dann hoffentlich mehr.
11: Ja. Aber ich habe angefangen zu arbeiten, seit ich bin 4, 5 Jahre alt. Was kann ich mit meiner Zeit machen? Ich denke, was heute fehlt bei den Leuten, die denken, die Kinder können wachsen ohne Arbeit. Die müssen lernen, wann die sind klein, wie zu machen und zu arbeiten mit Spaß.
2: Hatten Sie es da schwer, Ihre Kinder zu überzeugen, in diesem Beruf mit weiterzuarbeiten? Die hätten ja auch sagen können, ich möchte lieber irgendwie an der Börse spekulieren in Zagreb oder was anderes machen im Büro, als hier körperlich zu arbeiten.
11: Ja, bei uns muss man seine Hände immer brauchen und Intelligenz. Weil auch die Hände ohne Intelligenz geht nicht.
2: Gerade auch im Weinbau. Und nun gibt es ja auch Urlauber, die gerne zum Teil auch mithelfen wollen, aber auch Urlauber, die einfach nur auf dem Weinhof beim Winzer Urlaub machen wollen. Geht das bei Ihnen? Geht das generell in Istrien? Ist das schon sehr verbreitet, dieses Angebot?
11: Ja, das machen wir gerne. Wir haben auch ein Sommerhaus. Ja, die Leute kommen, aber glauben Sie mir, Besonderes in Zeit von der Weinlese. Wir sagen morgen, wir werden lesen, wann Sie möchten, kommen zu lesen. Ja, wir kommen gerne. Und wir fangen an um 7, 8 Uhr morgens und ich komme um 10 Uhr und ich frage, möchten Sie heimkommen? Ja, danke schön. Also, verstehen Sie?
2: Also mal reinschnuppern ist okay, ja?
11: Also es war nur ein kräftiger Mann, also mit viel Kraft. Er hat das mit Lust gemacht, ganzen Tag. Und er war der Einzige. Alle anderen bis Mittag und dann heim.
2: Also dann lieber als Urlauber, wenn man dann doch entspannt will. Lieber nur Urlaub machen hier und den Wein genießen.
11: Also die Urlauber sind immer willkommen, wenn sie möchten das sehen. Die möchten sehen, wie das die Wein gemacht ist. Das immer. Die sind da, 1, 2 Stunden. Die sehen die ganze, jeder Prozess, wie das ist. Das ist als Interesse.
12: aber sagen wir, das ist keine Vollstagarbeit. Das ist wirklich als Urlaub.
0: Weinlese ist kein Spaß, nein, nur die Reblaus hat Spaß daran, weil sie meist unter Alkohol steht. Die Radioreise mit Alexander Tauscher geht langsam in die Schlussetappe. Heute die Trüffeljagd auf Istrien, der Genießerurlaub für alle Kroatien-Freunde. Die Strände lassen wir in dieser Sendung mal bewusst außen vor, denn der Trüffel wächst ja nur im Landesinneren. Im Hinterland der Küste kann man auch sehr gut wohnen. Ich finde sogar teilweise besser als direkt an der Küste. Zum Beispiel in den Agroturismi, diesen landwirtschaftlichen Betrieben, eine Art Urlaub auf dem Bauernhof. Das können einfache, aber auch schicke Landhäuser sein, also Dorfhäuser oder Villen. Davorka Shaina leitet so einen Agroturismi in der Nähe der Stadt Pasin. Als ich bei ihr ankam, da war es schon dunkel gewesen. Ich fuhr durch einen herbstlichen, düsteren Wald und als ich in ihre warme Stube kam, fühlte ich mich gleich geborgen. Ein großer Kamin, davor etliche Tische. Davorka servierte Kraut mit Würstchen, also einfache istrische Küche, so als deftigen Abschluss unserer Feinschmeckertour.
13: Agroturismus ist eine Kombination Tourismus und Agrar. Ein Bauernhof.
0: Sie haben einen Bauernhof. Was für Tiere leben hier?
13: Wir haben Pferde, Schweine, Puten, Hühnen.
0: Und Sie produzieren alles frisch hier vom Bauernhof?
13: Wir haben hier Obst und Gemüse. Alles produzieren aus dem Bauernhof. Fleisch von Schweine, von Hühnern und Gemüse, Kartoffel, Salat, Mango, Spinat, wie Saison geht. Jede Saison haben seine Gemüse. Wir kochen nur traditionell Istrien-Küche. Zum Beispiel Istrien-Suppe, Minestrone, Minestra. Dann wir machen alleine Pasta, verschiedene Pasta Istrien, Fuji, Lukanzi, Ravioli mit Käse. Dann wir haben noch etwas typisch, das ist Črepnja oder Peka. In offenen Kamin, in einen Topf, wir backen Kartoffeln mit zum Beispiel Hühnerfleisch oder Lamm oder Schweinfleisch. Das ist sehr interessant für unsere Gäste.
0: Sicher auch viel mit Gulaschfleisch?
13: Mit Gulasch geht gut Pasta, verschiedene Pasta. Gulasch ist von Hühnerfleisch oder Istrien Boschkarin und im Winter auch mit Wurst. Das sehr gut passt mit Glukanzi zum Beispiel. Und im Sommer und ganze Jahr, wir haben auch einen Kurs für Pasta machen mit Touristen.
0: Wir sitzen ja hier in einem richtig alten Bau. Holzbalken, Steinwände, hier auch vor einem Kamin, also ein richtig altes Gebäude.
13: Das ist istrianischer Stil. Einmal so Leute leben. Heute ist etwas anderes, aber jedes Haus habe einen so offenen Kamin und in diesem Kamin kochen und backen. Das war Küche für eine Frau. Und kochen eine Minestra, Minestrone, Suppe, zum Beispiel 50 Stunden, ganz Tag langsam kochen mit Holz. Heute keine Zeit, Leute arbeiten und keine Zeit für langsam kochen.
0: Also hier ein Urlaub zum Entschleunigen, auch so als Kontrast zu der oft sehr belebten auch Küste.
13: Einmal Kroatien und Istrien war nur Küste, war nur Stadt in der Nähe Meer. Jetzt Touristen gefunden, auch das, was ist ein bisschen weg vom Meer.
0: Davorka über Urlaub in Istrien abseits der Küstenlinie. Die ist im Sommer ziemlich überlaufen, gerade rund um die bekannten Städte von Rovin über Poric bis nach Opatija. Dahin haben wir etliche Radioreisen, die führen an die West-, an die Ostküste, auch an die Südküste. Wir haben auch eine Sendung, die im Landesinneren den kleinsten Ort Kroatiens besucht. Außerdem geht es mit uns auf die Brioni-Insel oder in die Stadt Rijeka. Viele weitere Radioreisen aus Kroatien sind bei uns im Angebot, von der Kvarner-Bucht über Brač bis nach Zadar und Dubrovnik. Der große Adria-Urlaubskatalog unter www.radioreise.de. 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Und ich sage zum Abschied goodbye, au revoir, ciao, auf Wiederloge, adios, hey, farewell, tschüss, bis bedanja, shalom und salam aleikum und in Kroatien natürlich doviđenja.
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17: Ich bin Pet Politi aus Wischnian Winzer. Wir waren auf Radioreise mit Alex. Ich hoffe, Sie werden mir besuchen. Dankeschön.
18: Hallo, ich bin Davorka Šajina. Viele Grüße für Radioreise und Alexander.
0: Der Alexander, der dankt und hofft auf ein Wiedersehen auf Istrien. Deswegen bleiben Sie schön reisefreudig, meine Damen und Herren, denn es gibt noch mindestens 1000 Orte in dieser Welt zu entdecken. In diesem Sinn, wie immer, bis zum

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2: Was soll ich sagen? Einen wunderschönen guten Abend. Es ist 20 Uhr. Am Dienstagabend. Music Just for Fun live. Falls es jetzt Samstag ist, dann hört ihr um 18 Uhr die Wiederholung. Genau.

Ich sag mal einen wunderschönen guten Abend in die ganze Welt hinaus. Nach Deutschland, nach Österreich, nach Schweiz, in die Schweiz, nach Großbritannien, wo ihr auch immer sitzen mögt. Sogar bis Japan, Australien ist es möglich, diese Sendung zu empfangen. Und ganz liebe Grüße gehen stellvertretend für alle raus. Heute Abend nach Dithmarschen, nach Cuxhaven, hier meine Nachbarschaft, nach Winsen, nach Berlin, nach Hannover, nach Göttingen, nach Thüringen. Frankfurt ist auch dabei. Franken ist dabei und das Neandertal natürlich auch. Was gibt's heute Abend die nächsten zwei Stunden bis 22 Uhr für euch auf die Ohren? Ich habe da wieder mal ein bisschen ganz, ganz tief in der 90er-Kiste gegraben. Also ein, zwei 2000er sind auch dabei. Aber ich könnte fast wetten, ihr kennt das alles.

Und wie jeden Dienstag oder Samstag, selbe Stelle, selbe Welle, sagt einen wunderschönen guten Abend zu allen aus dem hohen Norden, aus der Nähe von Hamburg, der Heiko. Genau, Winsenluhe heißt das Kaff hier, wo ich sitze. Luftlinie 3-4 Kilometer, einmal über die Elbe, dann ist Hamburg.

0: So, irgendwie würde ich sagen, das reicht jetzt. Wie immer, lange Rede, gar keinen oder wenig Sinn. Wir starten durch mit dem Track aus dem Jahre 1990 aus den USA. Am 5. Juni 1990 wurde das Ding erst veröffentlicht. Step by Step heißt das Album und auch der Track. Von wem rede ich, werdet ihr gleich hören. Wir starten durch.
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0: New Kids on the Block, Step by Step, 1984 in Boston gegründet. Bis Anfang der 90er ein absolutes Pop-Phänomen aus den USA. Über 6,5 Millionen Tonträger haben sie insgesamt verkauft. Das muss erstmal jemand anders nachmachen. So, jetzt gibt's ein paar Verbrauchertipps, dann geht's weiter.
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ist die zweite Single-Auskopplung aus ihrem Album. Wie heißt das? Genau, NSYNC, richtig. Dance-Pop vom Allerfeinsten aus den 90ern. NSYNC, it's tearing up my heart. Und wenn euch das zu schmalzig ist, dann bitte, bitte, bitte stellt einen Teller unter eure Boxen oder macht das so wie in Franken. Ich sehe das bildlich gerade vor mir, dass irgendwelche OBs unten an den Kopfhörern angeklemmt sind, damit das Schmalz da nicht rausläuft. Aber egal, wir machen weiter. Love is everywhere, to you I swear, can you feel you don't have to... 2 Jahre vorher, 95, Caught in the Act.

Caught in the Act of Love. So heißt das Album. Am 1. Februar 1995 released worden. Musik aus Britisch-Niederlanden. Aus den Britischen Niederlanden? Naja, egal. Aus Großbritannien und aus den Niederlanden kommen sie. Love is everywhere. Und da wurde ich gerade gefragt, was ich zu essen hatte heute Abend. Also das sag ich nicht. Wirklich nicht. Ich kann nur eins sagen, da war viel Käse drauf zum Überbacken.

Everybody, Backstreet's Back. 1997, erschien am 30. Juni. Die Backstreet Boys, Everybody. Ach, wisst ihr was, wir gehen nochmal zurück nach England. Das war doch eben so schön, oder? Genau, das ist Musik von Chess Hawks. Buddy Song heißt das Album, 1991 im Januar erschienen. Der einzig wahre. The One and Only.

Chesney Hawks 1991, The One and Only. Aus Windsor in Berkshire, England kommt er her. Ein Jahr vorher war das Ding raus. Genauso hieß auch das Album wie der Track Nothing Compares. Das ist Musik von Chipnotic. Und das ist sogar Musik aus Deutschland. Zwischen 90 und 93 haben die etliche oder ein paar Songs in den Charts gehabt. Hier ist Nothing Compares to You.

Ja, schönes Cover aus dem Jahre 1990. Nothing Compares to You. Wenn ich mich nicht irre, wirklich nicht irre, ich habe nicht nachgeschaut, ist das Original von Sinead O'Connor. Nothing Compares to You. So, was soll ich sagen? Bevor wir hier ganz einschlafen, werden wir da doch noch mal ein bisschen erstmal schneller, was die BPM-Zahl angeht, oder? Ready? Come on, come on. Yeah. Aus dem November 1995, Double Vision. Musik aus Spanien, Eurodance vom Feinsten, hier ist Nackin.

Was eine Stimme, Carol McCluskey. Safe Building 1995 hieß das oder heißt das Album, was Double Vision damals rausgehauen hat. Und das war eines der größten Hits von diesem Album und eines der größten Hits, die sie je hatte. Nacken. Richtig schönes Ding. Falls ich euch eingeschläfert habe, ihr werdet jetzt wach. Das ist, wie soll ich sagen, noch nicht Feierabend hier. Nein. Und das ganze Größte. Ja. Wir hören auf zu klopfen. Wir fangen jetzt an zu schütteln oder ihr fangt an zu schütteln. Egal.

0: jetzt noch eben aus Versehen mit reingelabert. The 740 Boys, das Shimmy Shimmy Shake. Genau so heißt auch das Album, 1994 erschienen. US-amerikanisches Dance-Projekt 1991 von Winston Rosa gegründet. Ja. Was soll ich sagen? Wir hauen noch mal ein paar Verbrauchertipps raus gleich. Und dann geht's weiter mit Musik aus Dänemark. Da waren wir noch gar nicht heute Abend.
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0: Genau, ich kenne einen, der muss so einen Stall ausmisten. Hier ist das Getrappel, Musik von Aqua. Ich frage mich gerade, was er mit Stall meint. Für Pferde oder, naja, egal.

aus dem 1997 erschienenen Album Aquarium. My oh my, von und mit Aqua, aus Dänemark kommen sie. Oder kamen sie, weiß ich nicht, keine Ahnung, ob es sie überhaupt noch gibt. Aber Sören Rastatt, Chris Noreen und René Diff haben das Ding produziert und geschrieben. Und dann haben wir mal wieder ein bisschen Musik aus Deutschland. März 1997. Hier ist Musik von

aufgenommen wurde das ganze März 1997. Captain Jack, Eurodance Project, hier bei uns aus Deutschland. Auf dem Album Operation Dance ist das Ding 1997 allerdings erst erschienen. Ganz egal. 93 recorded, das ist das, was zählt. Und ebenfalls aus dem Jahre 93 kommt auch noch Musik aus Deutschland. Und zwar aus Frankfurt. Ganz genau. Ein Song, den ich richtig geil finde eigentlich. Und Dezember 1993 ist das Ding auf dem Album Serenity erschienen. Von wem oder was rede ich? Ganz genau. Ich rede von Culture Beat. Hier ist Anything.

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So, ich hatte da eben gerade Kontakt mit meinem Nachbarn, mit dem lieben Thomas Flegel von den Retro-Charts. Ich soll alle Hörer schön grüßen. Er bereitet die Sendung für Donnerstagabend 20 Uhr jetzt vor. Sonst hätte ich ihn wahrscheinlich sogar noch live reingeschaltet hier. Musik von DJ Bobo aus der Schweiz. August 1999. Together.

Im Januar 1968 ist er in Kulliken in der Schweiz im Kanton Aargau geboren. Peter René Baumann, so heißt er genau. Wir kennen ihn besser unter DJ Bobo. Aus dem Album Level 6 1999, Together. Was soll ich sagen? Am besten gar nichts, ich weiß. Ja, schöne Grüße Richtung Norden in Süddeutschland damit. Der Hosenträger ist mir abgerissen, oder wie war das so schön? Ja, irgendwas war da. Das ist Musik, ebenfalls aus Deutschland. Musik von K2 oder K2. Musik aus Bayern. Und das Ding heißt ganz genau...

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3: Produziert von Klaus Munzert. Gesungen von Nina Pöten und dem Rapper Martin Pelz. Hier bei uns aus Deutschland. Böse Zungen behaupten wirklich, die kommen aus Bayern. Aber gut, egal. So, anderthalb bis zwei Titel haben wir noch bis zur 9 Stunden. Ne? Wir machen jetzt weiter mit Musik. Wo kommen die her? Warte. Ich muss mal eben, die kommen auch aus Deutschland. Mein Gott, habe ich ein gutes Händchen heute. Ja, November 1993, Musik von Loft. Wake the World heißt das Album, hier ist Hold On. Und danach gibt's noch ein bisschen was Ruhigeres von M. People. Und dann starten wir in die neue Stunde Music Just for Fun am heutigen Abend.

Musik aus dem September 1993. Loved, hold on. Ich spiele es noch kurz ein, es wird nicht ganz ausgespielt. Ebenfalls aus dem Jahre 93, Musik von M. People. Dann starten wir in die zweite Stunde. Hier ist Moving On Up. Und in der zweiten Stunde ist nichts mit Schlafen, garantiert nicht. Music Just for Fun am Dienstagabend. Schönen guten Abend.

0: Also ich muss gestehen, bei dem Ding habe ich eben sogar die Kopfhörer abgesetzt und richtig schön die Lautsprecher aufgedreht hier. Musik einer der beiden aus dem Jahre 2000, die ich dabei habe heute Abend. Aus dem Jahre 2002. Charlie Lonois and Mental Seo, das sind Starsplash. Aus dem Album Here We Go Again aus dem Jahre 2002. Ganz genau so ist das. Wir haben jetzt nochmal eine kleine Überraschung für euch. Wenn da gleich ein bisschen Werbung kommt, dann ist es gut für uns, schlecht für euch, ich weiß. Aber danach geht's weiter mit 90er und zwar aus dem Jahre 92. Moon Spirits heißt das Album.
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Ebenfalls Musik aus Deutschland. Wie ich eben schon sagte, Moon Spirits 1992, das Album. Das ist Musik von Dance to Trance. Mit wem waren sie noch verbandelt? Genau, Jam & Spoon, da kommen die auch mit her. Dance to Trance, Power of American Natives.

ob ihr es mir glaubt oder nicht, aber das ist Eurodance aus Schweden. Leila Kay, September 1971 in Göteborg geboren. Richtig heißt sie Leila El Khalifi. Sie ist schwedische Popsängerin und marokkanische Abstammung. Und ich glaube, das Ding ist damals in den Clubs, egal jemals, wo ich gewesen bin, überall rauf und runter gelaufen. Open Sesame. Open Sesame, easy. Genau, either, it is, mir egal. Musik, wir machen weiter in Deutschland. Free. Und dieser gute Mann heißt Orhan Terzi mit bürgerlichem Namen, ist türkischer Abstammung. Eurodance aus dem Jahre 1994. Falsch, 97. Wer lesen kann, ist klar im Vorteil. Das Musik von DJ Quicksilver. Free.

DJ Quicksilver AK, Orhan Terzi, 1964 in Istanbul geboren. Neben Bellissima und einige andere Sachen, die er noch richtig weit oben in den Charts hatte, ist er das genauso ein Burner. Free. So, dann bin ich mal gespannt, ob ihr die nächste Scheibe auch noch kennt hier. Ja, ist gut. Musik aus dem Jahre 94, das ist Magic Affair.

Also ich bin gerade wieder positiv überrascht und erstaunt, wie viel deutsches Dancefloor es damals gab. Genau wie die Scheibe hier aus Frankfurt 1994. Das ist nicht Omen 1, nicht Omen 2, nicht Omen 3. Nein, Omen, the story continues. 1994, Magic Affair in the middle of the night. Mike Stab, die Sängerin Franca Morgano und der amerikanische Rapper, wie heißt er noch? Bernal Keys, genau, so heißt er. Wir bleiben aber in Deutschland und zwar gehen wir da, ich weiß gar nicht, irgendwo die Ecke da unten hier, wo kommt denn der jetzt her? Speyer? Naja, egal. Masterboy, kennt jeder? Heute nennt er sich Clubbing Man. Das war er damals unter Masterboy, August 1994. Das ist Musik von Tommy Schnee und Trixie Delgado.

So, Heiko, man muss auch mal das Mikrofon aufmachen, wenn man reden will. DONS, das heißt Designer on Sound. Mit bürgerlichem Namen heißt er Oliver Gödecke. Ach, hier aus Deutschland kommt er. Das Ganze ist am 20.07.98 veröffentlicht worden. Ist nirgendwo auf dem Album erschienen. Aber featuring Technotronic aus Belgien, die das Original geschraubt haben, natürlich Pump Up the Jam. Resident war er oder ist er sogar noch, ich weiß es gar nicht, auch bei der BBC in London, ganz genau. Also, ja, der hat was draus gemacht. Weiter geht's, 21 Uhr und, achso, genau, das wollte ich ja nicht sagen, das wollte ich nur denken, sonst heißt es wieder, ich will eine Morgensendung machen. Nein, das will ich nicht und schon gar keine blaue. Sarkasmus aus, das ist Musik aus den Niederlanden. Also hier, ne, ihr wisst ja, hier aus Holland, ne? Wer dreimal durch die Prüfung fällt, der kriegt ein halbes Nummernschild. Genau, das sind die Wenger Boys. Ja, wir mögen es einfach zu feiern. Ist einfach so. 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
2: The Banger Bus was coming. Ganz genau, we like to party, so heißt das Ding. Ah, schönes Ding. Über 5 Millionen Alben haben die damals in den 90ern und Anfang der 2000er rausgehauen und verkauft. Das ist Wahnsinn eigentlich, oder? Ich sag mal, egal, wir machen weiter mit dem Track aus dem Jahre 94, Sex and Violins heißt das Album, im November erschienen. Und damit schöne Grüße in meine Nachbarschaft an den Thomas, der gerade noch an die Sendung für Donnerstag seinen Retro-Charts schraubt.
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2: Genau, ebenfalls Musik aus Schweden. Das ist Musik von Rednecks. Der alte Opa in der Eiche, ganz genau. 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

November 1994. Musik von Rednecks aus Schweden. Country Dance nennt sich das Ganze offiziell. Und die haben sogar noch mehr verkauft an Schallplatten als damals. Die Wenger Boys, ganz genau. Die haben über 10 Millionen verkauft hier. Und die sind bis heute immer noch live auf den Bühnen aktiv. Das ist Wahnsinn eigentlich. Muss ich mal ganz ehrlich sagen. Bei dem nächsten Track weiß ich hundertprozentig, dass zwei Leute ganz, ganz, ganz laut mitsingen werden. Ja, der eine kommt aus dem Millertal, die andere aus Franken, aber egal. Die Augsburger Puppenkiste oder wie wir hier sagen, die Pupsburger Augenkiste. Genau, Jim Knopf und Lukas. Das ist Musik von Dopes United. Aus dem Jahre 1995, gut gebrüllt heißt das Album. Eine Insel, mehr sage ich nicht. Auf geht's!

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Eine Insel.

0: So, Feierabend immer.
1: So, Feierabend ist hier noch gar nicht. Nein, wir haben noch 21 Minuten. Aus dem tiefsten Süden gehen wir in den höchsten Norden. No time to chill. Transforming.

0: Release am 8. Juni 1998 auf dem Album No Time to Chill. Ashby Baxter mit Scooter, How Much is the Fish? Wie kommt man eigentlich auf solche Namen? Was kostet der Fisch? Ich weiß, es ist... Es ist einfach nur, grandios. Ich weiß es nicht. Was soll ich da noch groß zu sagen? Musik aus Deutschland kann aus den 90ern wirklich so vielfältig sein. Und dass die nächste Scheibe auch hier in Deutschland produziert und aufgenommen wurde und das sogar von einem deutschen DJ kommt, das wussten von euch garantiert auch die wenigsten. April 1997.
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0: Genau, DJ Rodriguez heißt er. Dritte Singleauskopplung aus dem Debütalbum It's My Life. Das Album 1997 veröffentlicht. Internationaler Hit geworden und das ist Sash. Ecuador!

uns in Deutschland, hat es mit dem Track in die Top 10 geschafft in den deutschen Charts. Erfolgreicher war er noch in Flandern mit Platz 1, Rumänien, Schottland sowie Amerika und in den kanadischen Dance Charts hat er es auch geschafft, ganz genau. Sash, Ecuador, Musik aus Deutschland und der nächste Titel dreht das Innere nach außen und ich habe da so einige Kandidaten, bei denen ich das eher gestern als heute machen möchte, aber was hält mich davon ab, wurde ich gefragt, das Strafgesetzbuch, ganz genau, Lady Violet, Inside to Outside. Ist nie auf dem Album erschienen, das ist eine EP, 1999 erst veröffentlicht. Francesca Messina, 1972 in Florenz in Italien geboren. Musikerin und Sängerin und was sie nicht alles gemacht hat. Wahnsinn. Sie war sogar Schauspielerin, ja.

0: Tja, ich glaube, die meisten von euch wissen, was das bedeutet jetzt. Die Sendung ist nahezu am Ende heute Abend. Und ich sage Dankeschön, Dankeschön, Dankeschön fürs Einschalten, fürs Zuhören und fürs Buchen der Sendung. Ich glaube, wir haben roundabout 50 Stationen, wo die Sendung heute Abend live übertragen wird. Samstagabend ab 18 Uhr gibt es die Wiederholung, soweit ihr Bock habt oder das nicht passt, egal. Aber ich finde es schön, dass ihr zugehört habt. Wie geht es heute Abend weiter? Schaut einfach in die Sendepläne eurer Lieblingsradios. Da wird es nach 22 Uhr garantiert noch irgendwas geben. Ansonsten, morgen Abend ist das Bergfest wieder aktiv. Donnerstagabend ab 20 Uhr die Retro-Charts mit meinem Nachbarn Thomas Flegel. Freitagabend ab 18 Uhr gibt es das Wochenende mit Sabine. Samstagabend, was war da denn noch? Keine Ahnung. Ach ja, genau, neue Sendung bei mir. The Heart of Country ab 14 Uhr, ganz genau. Dann gibt es noch ab 15 Uhr Fußball und ach, da haben wir so viel drinne. Sonntagmorgen ist er nochmal wieder aktiv, der Wachermacher mit Andreas. Montag Jack mit den Kult 80ern, 22 Uhr der Sascha mit den Chartbreaker. Dienstagabend wahrscheinlich dann wohl ich schon wieder. Ich sag Tschüss und Bye-bye und verabschiede mich mit einem 2000er, ganz genau aus dem Dezember 2000. Ja, war das schön. Musik aus den Niederlanden ist das. Ein bisschen heftiger, aber egal. Die Nachfolgesendungen sollen was draus machen. Tschüss und bye-bye. Bis nächste Woche.
1: Liberté!
0: Ich gehe jetzt feiern. Ich mache mir ein Bier auf. Und genieße den Feierabend. Bis nächste Woche. Tschüss und bye-bye. Sagt aus dem hohen Norden aus der Nähe von Hamburg aus Winsen. Hallo, der Heiko.

0: kurz nach 22 Uhr. Und was gibt es jetzt?
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0: Ein schöner Tag geht vorbei, neigt sich seinem Ende entgegen und nun kommt das Sahnehäubchen. 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

0: ihr Herzensmenschen da draußen, das nenne ich doch mal eine Begrüßung. Willkommen zu Lovetime, dem Ort im Radio, an dem Gefühle nicht flüstern müssen, sondern ganz entspannt auf dem Sofa Platz nehmen dürfen. Wir nehmen uns wie jeden Sonntag jetzt Zeit für große Emotionen, leise Gedanken und für Songs, die mehr sagen als jede Sprachnachricht um 1:30 nachts. Wir lassen es klingeln, kurz nach 22 Uhr, da darf man das, De La Soul, Hip-Hop mit Humor, Groove und dieser lässigen 90er-Attitüde, als man noch dachte, ein Anruf, der könnte alles klären. Spoiler konnte er nicht. Aber der Song, der ist geblieben. Ring, ring, ring. Schön, dass du da bist.
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0: Geschmeidige Klänge mit Matt Bianco, perfekt für alle, die ganz cool werden wollen, cool am Sonntagabend. Dabei nehme ich dich bekanntlich jeden Sonntag ein wenig an die Hand, natürlich sanft. Apropos Sonntag, nicht unbedingt der beliebteste Tag der Woche, das ist ohne Zweifel der Samstag. Die Geschäfte haben geöffnet, es ist Wochenende, sollte man nicht arbeiten müssen, dann kann man sogar lange schlafen und muss nicht früh ins Bettchen. Der Sonntag hingegen, das ist für viele der Ausruhtag, auf der Couch oder aber daneben. Wie sieht dein perfekter Sonntag aus? 015 25 840 5057, unsere WhatsApp-Nummer noch einmal 015 25 840 5057.
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0: Chili Peppers. Wie sieht dein perfekter Sonntag aus? Diana, die hat etwas zum Thema.
1: Ja, Sonntag ist lang ausschlafen, schön in Ruhe frühstücken und dann vom Frühstückstisch direkt auf die Couch die Beine hochlegen, den Fernseher anmachen und einfach den ganzen Tag nichts tun. Ja, das war vielleicht mal so, bevor ich ein Kind hatte, aber somit ist Sonntag für mich so gut wie jeder andere Tag oder fast noch stressiger, weil das Kind natürlich den ganzen Tag zu Hause ist und es geht einfach schon in der Früh rund. Ja, da ist nichts mit ausruhen. Also Leute, die noch keine Kinder haben und noch ganz jung sind, genießt eure Sonntage noch, einfach mal nichts zu tun. Das wird noch dauern, bis die Zeiten wiederkommen mit Kind.
0: Es fing so schön an, ein fauler Sonntag. Aber so ist das im Leben. Nun Musik von James Blunt, ein Song, den wirklich jeder kennt. You're Beautiful, ein kurzer Blick, ein nicht gelebter Moment, eine Geschichte, die im Kopf weitergeht. James Blunt hat später selbst gesagt, der Song sei eigentlich traurig. Vielleicht ist genau das der Grund, warum er vielen Mitmenschen im Ohr geblieben ist. James Blunt.

zwei Männer, eine gemeinsame Vergangenheit, Robbie Williams und Gary Barlow Shame. Gestern ist sie 67 geworden. Susanna Hoffs, die Stimme von den Bengals. Mitgebracht habe ich dir heute einen Song, der schon oft in dieser Sendestrecke zu hören war, Eternal Flame. Allerdings nicht die Ursprungsversion aus dem Jahr 1988. Im vergangenen Jahr hat Susanna Hoffs den Song nochmal neu aufgenommen. Sie selbst sagt über die Aufnahme, als ich vor dem Mikrofon stand, kämpfte ich mit den Tränen der Dankbarkeit. Dankbarkeit für die Gelegenheit, ein Lied zu singen, das ich mein ganzes Erwachsenenleben lang geliebt und geschätzt habe. Wir sind zusammen erwachsen geworden. Wir schätzen den Song auch, Eternal Flame.

0: perfekte Sonntag. Mehr wird genommen, Regen eher nicht so. Wie sieht der perfekte Sonntag für Stefan aus?
1: Also der perfekte Sonntag sah bei mir früher so aus, dass ich ausgeschlafen habe, dass ich gefrühstückt habe und so weiter, genau, und dann einfach den Couching Day einberufen habe. Wenn ich jetzt an einen schönen Sonntag denke, dann ist es natürlich, dass ich mit meiner kleinen Tochter aufstehe, dass wir zusammen dann was frühstücken und genau. Und dann läuten wir den Tag ein, wo wir uns so einen Faulenzer-Tag da machen.
0: Unsere WhatsApp-Nummer 01525 840 5057. Willkommen zur Rubrik Live-Tracks. Große Bühne, große Stimme. Mehr muss man nicht sagen. Mariah Carey, Without You und Hero.

ist die Stunde Love Time. Wir hören uns wieder nach 23 Uhr. Jetzt Falsett, Gefühle und Nähe, musikalisch. Drei Brüder, die wussten, wie man Herzschmerz vertont. Die Bee Gees. Bis gleich.

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1: Wir geben uns noch ein weiteres Stündchen Love Time. Ganz entspannt. Manche entspannen wunderbar während dieser Sendestrecke. Johanna, die braucht ganz andere Dinge, wie sie uns gleich verrät. Hallo Johanna, was hilft dir, um so richtig zu entspannen?
2: Hey, ich bin Johanna und mir helfen zum Beispiel Meditationen ganz gut. Und ich kann super entspannen oder klassische Musik oder aber auch mal ein gutes Buch. Einfach schön nachmittags auf der Couch mit einer Tasse Tee und einem guten Buch hilft mir total. Und ich kann total entspannen, kann ich jedem nur empfehlen. Oder auch mal, wie gesagt, eine Meditation finde ich super.
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Auch heute am 18. Januar blicken wir verträumt in die Sterne, wenngleich es heute wenig verträumt zugeht. Am kommenden Freitag startet das Dschungelcamp. So heißt es im Volksmund. Ich bin ein Star, holt mich hier raus. Und mit den Stars, ist das so eine Sache? Oder sagen dir Namen wie zum Beispiel Samira Yavuz, Patrick Romer, Mea Dumont, Umut Tekin, Ariel Hediger, Simone Ballack, Stefan Dürr, Eva Benetatu, Hubert Feller, Nicole Bessler-Böttcher, irgendetwas? By the way, Hardy Krüger Junior, den mag man kennen. Und bei der Personalie Gil Oferim, da scheiden sich die Geister. Sei es drum, es ist bereits die 19. Staffel, wie es diesbezüglich sternkucktechnisch ausschaut. Mehr zum Thema gleich nach Charlie Puth. Pop verspielt modern, Liebe kann auch leicht sein. Lipstick.

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0: Auf geht's in den Dschungel. Wir haben alle 12 Sternzeichen zum Thema.
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2: Unkraut vergeht nicht. Fressen oder gefressen werden, das ist hier die Frage. Und nicht alle Dschungelbesucher treffen eine lebenserhaltende Entscheidung. Wer vor lauter Urwald die Futterbäume nicht sieht, sich vegetarisch von Giftpflanzen ernährt oder mit jedem Säbelzahntiger kuscheln will, der wird als Eintagsfliege enden. Aber es wachsen ja auch Glückspilze im Dickicht. Widder. Vom wilden Affen gebissen. Mit markerschütterndem Schrei schwingt sich der furchtlose Krieger an armdicken Lianen der Herausforderung entgegen, rodet mit einer selbstgemachten Machete ein Stück Urwald und brät sich am Lagerfeuer den selbsterlegten Tiger zum Abendessen. Für morgen ist ein Wettrennen mit dem Reviergorilla geplant. Der Sieger kriegt Jane. Stier. Wellness am Wildwasser. Das Moorbad im Sumpf ist schon wegen dem natürlichen Massageeffekt dank vieler Krabbeltierchen ungemein entspannend. Danach wird unterm Wasserfall geduscht und wenn dem Stier bisweilen noch die gebratenen Raupen in den Mund fliegen, ist das Wohlbefinden gesichert. Ein Rindvieh mit dicker Kuhhaut genießt und schluckt. Zwillinge. Interessante Speisekarte. Ach, ist das aufregend, zwitschert der quirlige Zwilling, hüpft mit den Kolibris von Ast zu Ast und kann sich gar nicht satt sehen an den verschiedenartigen Essensvorschlägen, die er am liebsten im Flug verschluckt. Den lustigen Vögel mögen auch die Ureinwohner. Nur, wenn er aus dem Kochtopf heraus Zubereitungstipps gibt, werden sie sauer. Krebs. Erst ein Nest, dann der Rest. Kaum im Dschungel angekommen, fängt der geborgenheitssüchtige Typ an, auf der Suche nach einem kuscheligen Plätzchen im Unterholz herumzukrauchen und es warmweich auszupolstern, damit die sensible Seele keine Dornenkratzer abkriegt. Direkt nebenan ist dann der Streichelzoo und sogar die Würgeschlange frisst dem Krebschen aus der Hand.
0: Vier weitere Sternzeichen nach Madonna. Madonna, take a bow.

0: Das Dschungelcamp, ich bin ein Star, holt mich hier raus, nicht alles echt, oft tränenreich, Teil 2 zum Thema, was sagen die Sterne?
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2: Löwe, wer angibt, hat mehr vom Urwald. Er hält sich hier für den König der Tiere, dabei gibt es im Dschungel gar keine Löwen. Und so hofft die Großkatze vergeblich auf Sonderbehandlung wie Palmblattwedeln oder Luxusfutterrationen. Wenn der nun Starallüren herauskehrt, dann macht ihm das Leben Termitenfeuer unterm Hintern und seine Käfer muss er auch selber pulen. Jungfrau, unsaubere Methoden. Wie die Jungfrau zum Kinde ist der Hygienefanatiker in ganz andere Umstände gekommen, als er sich bei der Buchung des Natururlaubes ausgerechnet hat. Die kritische Nörgelei fängt bei der mangelnden Reinlichkeit an und hört nicht auf, bis mit jeder Unzulänglichkeit des Dschungelalltags systematisch aufgeräumt ist. Waage. Niedrige Ekelschwelle. Igitt, wie unappetitlich die Waage solche Wuseleien findet, die man mit manikürten Fingernägeln sowieso nicht anfassen mag. Vom Verspeisen ist gar nicht zu reden. Heuschrecken an Fliegenschiss auf Blätterteller könnte man ihr in einem stilvollen Ambiente ja vielleicht servieren, aber doch nichts, was mit dem Bauch im Schmutz gekrochen ist. Skorpion. Die Schlange im Schlafsack. Wer so unverfroren im reptilienverseuchten Sumpf tief gründelt, den graust es wohl vor gar nichts. Weil er gerne giftige Machtspielchen wie Stich oder Stirb veranstaltet, geht ein Skorpion mit Vipern, Natter und anderen Lebensbedrohlichkeiten ins Bett. Aber meistens endet die gemeinsame Nacht tödlich für das Getier.
0: Die letzten 4 Sternzeichen nach Elton John, Nikita.

0: Bitteschön, nach Elton John die letzten 4 Sternzeichen zum Thema Dschungelcamp.
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2: Schütze. Super Survival. Vielleicht hilft positives Denken ja auch gegen Tropenkrankheiten, Krötengift oder Würgeattacken. Auf jeden Fall findet der Schütze alles Oberklasse im Unterholz und überlebt fast immer. Das Größte sind für ihn Elefanten, Urwaldriesen oder übermäßig farbenprächtige Vögel. Je bunter und fremdartiger das Abenteuer, desto besser. Steinbock. Ein Bett im Dornfeld. Wer eine feste Schale hat, braucht kein weiches Lager. Steinböcke ziehen einfach klare Grenzen aus lianengestrickten harten Matten zwischen sich und dem kratzigen Gestrüpp. Zur Sicherheit stellen sie den wilden Tieren nachts Jagdverbotsschilder vor die gierigen Nasen. Pff, als ob die Lust auf so einen trockenen Knochen hätten. Wassermann. Spinnen für Spinner. Der begnadete Erfinder macht die Dschungelbewohner mit seinen wirren Ideen ganz kirre. Er baut selbstreinigende Toiletten aus Mistkäfern, hält sich Flugfrösche wegen der Frischluftbewegung und vernetzt mit gesponnenen Fäden von Baum zu Baum eine Hängeschaukel. Wassermänner haben das gewisse Etwas eben auch im Urwald. Fische. Der mit dem Krokodil schwimmt. Urwaldmärchen wie aus Tausend und einer Dschungelnacht mit farbigen Nebelregenbogen, verwunschenen Lichtungen und einem Meer traumhafter Orchideenblüten möchten Fische erleben. Sie ernähren sich von Luftwurzeln und Liebe, Beeren oder Früchten, damit sie keinem Tierchen etwas zuleide tun. Umgekehrt klappt das leider nicht immer.
0: Nächsten Sonntag ein neues Horoskop.

ist alles. Mehr kann man eigentlich nicht sagen. Mehr muss man nicht sagen. Denn das war's für heute. Hab eine feine Woche. Bis nächsten Sonntag. Ich bin raus. Gutes Nächtle.

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2: Im Studio Dirk Justes. Schönen guten Abend. Tobias Rausch ist der erste AfD-Landtagspräsident in Deutschland. Er wurde jetzt im Parlament in Sachsen-Anhalt gewählt. Nicht nur die AfD hatte für Rausch gestimmt, auch Vertreter aus anderen Parteien hatten dafür gesorgt, dass der 35-Jährige auf die nötige Mehrheit kam. Unionsfraktionschef Thorsten Frey sagte zu dem Ergebnis:
3: Die Tatsache, dass der gewählte Landtagspräsident 4 Stimmen mehr bekommen hat als AfD und BSW Mitglieder im Parlament haben, das gibt Anlass zu allergrößter Besorgnis.
2: Mit Hans-Thomas Tillschneider stellt die AfD auch einen Landtagsvizepräsidenten. Ex-Geheimdienstchef August Hanning soll Geheimnisse für Aserbaidschan beschafft haben, das berichtet der Spiegel. Er soll von seinem früheren BND-Büroleiter geheime Infos bekommen haben. Die Bundesanwaltschaft ermittelt gegen Hanning unter anderem wegen des Verdachts des Landesverrats. Ein gigantischer Eisklotz und Botschaften aus dem All. Dafür gibt's dieses Jahr den Physik-Nobelpreis für den belgisch-amerikanischen Astrophysiker Francis Hulson. Mit Hilfe von Gletschereis am Südpol weist er extrem seltene Teilchen aus dem Kosmos nach. In Deutschland sind Inlandsflüge in den letzten Jahren teurer geworden, damit einzelne Gegenden auch in Zukunft mit dem Flieger angebunden sind, fordert die Branche mehr Unterstützung. Vom Bundesverband der deutschen Fluggesellschaften heißt es, Regionen und Länder könnten bestimmte Flugverbindungen subventionieren. München möchte Olympia zusammen mit Kiel als Segelstandort zurück nach Deutschland holen und bekommt dabei Konkurrenz aus 6 Ländern. Einzelheiten von Fabian Hoffmann.
4: Das IOC hat jetzt die Kandidaten für die Spiele 2036 bekannt gegeben. Neben Deutschland mit München als Bewerberstadt sind außerdem noch Südkorea, Südafrika, Indien, die Türkei, Katar und Ungarn dabei. Im Frühling entscheidet das Internationale Olympische Komitee, welche Bewerber in die nächste Runde einziehen. Die finale Entscheidung fällt dann in 3 Jahren. Wenn es 2036 nicht klappt, will sich Deutschland mit München auch für 2040 und 2044 bewerben.
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5: 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Viele Wolken gibt es im Norden, dazu kann vereinzelt mal etwas Regen runterkommen. Sonst bleibt es oft klar und später bildet sich hier und da auch Nebel. Die Temperaturen sinken in der Nacht auf 14 bis 5 Grad. Morgen startet es stellenweise neblig, danach wird es meist freundlich, später kommen aber wieder mehr Wolken rein und ab und zu ein bisschen Regen. Maximal bis 26 Grad.
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2: Im Studio Dirk Justes. Begleitet von Protesten von draußen hat der Landtag in Sachsen-Anhalt einen neuen Präsidenten gewählt. Mit Tobias Rausch hat es erstmals ein AfD-Politiker in das Amt geschafft. Bei der Wahl wurde er auch von Vertretern aus anderen Parteien unterstützt. Rausch sagte:
3: Ich werde dieses Amt nicht als Präsident einer Fraktion führen, sondern ich werde es als Präsident des gesamten Landtages von Sachsen-Anhalt führen. Und diesen Anspruch möchte ich gerecht werden.
2: Offen bleibt nach der Sitzung noch, wer neuer Ministerpräsident wird. Fest steht jetzt aber schon, dass die AfD auch einen Vizepräsidenten des Landtags stellt. AfD-Rechtsaußen Hans-Thomas Tillschneider wurde gewählt. Ex-BND-Chef Hanning soll geheime Infos an Aserbaidschan weitergegeben haben. Das berichtet der Spiegel. Von seinem früheren Büroleiter soll der ehemalige Geheimdienstchef rund 2000 Dokumente bekommen haben. Die Bundesanwaltschaft ermittelt unter anderem wegen Landesverrats gegen Hanning. Die Angehörigen der Opfer des Germanwings-Absturzes bekommen kein Schmerzensgeld vom Staat. Das hat das Landgericht Braunschweig entschieden. Die Familien hatten geklagt, weil sie die Flugtauglichkeit des Co-Piloten nicht ausreichend überwacht sahen. Er hatte die Maschine vor 11 Jahren abstürzen lassen. Der Physik-Nobelpreis dieses Jahr geht an den belgisch-amerikanischen Astrophysiker Francis Hulson für seine Forschung an einem gigantischen Eisklotz. Mit diesem Gletschereis am Südpol kann er extrem seltene Teilchen aus dem Kosmos einfangen. Das soll helfen, ganz neue kosmische Phänomene zu enthüllen. In Hollywood bricht eine neue Ära an. Die umstrittene Mega-Fusion der beiden Filmstudios Paramount und Warner Brothers ist in Sack und Tüten. Einzelheiten von Fabian Hoffmann.
4: Über 100 Milliarden Dollar kostet Paramount die Übernahme von Warner. Mit dem Megadeal hat sich Paramount viele bekannte Filmreihen und Klassiker gesichert, wie Harry Potter, Batman oder auch Der Pate. Die Fusion der beiden Studios ist auch politisch brisant, denn Paramount-Chef Ellison ist Unterstützer von US-Präsident Trump. Und die Sorge ist, dass sich das auch auf die Arbeit beim Nachrichtensender CNN auswirken könnte, der zu Warner gehört und immer wieder kritisch über Trump berichtet.
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5: Mit KI-Support. Nebel gibt es erstmal am Morgen, der löst sich dann aber auf und danach wird es oft heiter. Später kommen im Norden viele Wolken dazu und ab und zu auch etwas Regen. Am Abend kann es im äußersten Westen sogar vereinzelt Gewitter geben. Die Höchstwerte liegen heute zwischen 17 und 26 Grad. Morgen viele Wolken und immer wieder Regen oder Schauer, maximal bis 20 Grad.
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2: Im Studio Dirk Justes. So etwas hat es in Deutschland noch nicht gegeben. Zum ersten Mal wurde ein AfD-Politiker zum Landtagspräsidenten gewählt. In Sachsen-Anhalt bekam Tobias Rausch die nötige Mehrheit. Tom Husse berichtet.
3: Bei der Wahl bekam Rausch 48 Stimmen, 9 mehr als die AfD hat. Das BSW hatte bereits im Vorfeld gesagt, ja, wir unterstützen den AfD-Mann. Aus welchen Parteien die restlichen Stimmen kommen, unklar. Kritik an dem Wahlergebnis gab es unter anderem von den Grünen. Und vor dem Magdeburger Landtag hatten sich hunderte Menschen versammelt, um gegen einen AfD-Landtagspräsidenten zu protestieren. Die Personalie ist jetzt zwar geklärt, offen ist aber weiter, wer neuer Ministerpräsident wird. Im Dezember will sich AfD-Spitzenkandidat Siegmund zur Wahl stellen.
2: Ex-BND-Chef Hanning soll geheime Infos an Aserbaidschan weitergegeben haben. Das berichtet der Spiegel. Von seinem früheren Büroleiter soll der ehemalige Geheimdienstchef rund 2000 Dokumente bekommen haben. Die Bundesanwaltschaft ermittelt unter anderem wegen Landesverrats gegen Hanning. Der 80-Jährige wurde festgenommen. Zu dem Fall sagt der Vorsitzende des Geheimdienstkontrollgremiums im Bundestag, Mark Henrichmann.
4: Es tritt alles mit Füßen, wofür unsere Sicherheitsbehörden in Deutschland stehen, wofür auch die vielen Menschen, die da arbeiten, stehen. Und das ist jetzt wirklich eben, das rüttet an den Grundfesten unserer Sicherheit.
2: Wie kann die Streckensanierung bei der Deutschen Bahn noch effizienter werden? Damit befasst sich ein neuer Plan des Verkehrsministeriums. Künftig soll messbar sein, wie schnell der Ausbau der Schiene vorankommt. Geschaut wird